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1: Mir ist es, und ich sage das ganz ehrlich, so egal, was ich zum Joggen an Klamotte trage. Und ja, ich gestehe auch, man sieht es auch definitiv, wenn man an mir vorbeiläuft. Ich trage so eine Schlabberjacke, irgendeine lange oder kurze Jogginghose und so ein paar Schuhe, die aus dem letzten Jahr, als ich im Matsch joggen war, noch schmuddelig sind. So, ich weiß, so macht man es nicht mehr. Sportklamotte ist halt längst komplett trendy, schick, aber trotzdem irgendwie funktional. Amina Jamal Astiban, du hast die mal angeschaut, wie man besser bekleidet, als ich laufen kann. Ist nicht schwierig, oder?
2: Ja, es geht nicht mehr nur darum, dass Sportmode nur bequem und funktional ist, sondern die darf jetzt auch noch richtig gut aussehen. Das ist auch der Grund, warum Marken wie Lululemon, Gymshark oder Teveo heute so richtig abgehen. Die sieht man ja wirklich in jedem Gym, Yogakurs oder in diesen ganzen Sportvideos auf Social Media. Und das funktioniert so gut, weil diese Marken nicht nur Klamotten verkaufen, sondern auch ein Lebensgefühl, Fitness-Lifestyle, Selfcare-Ästhetik und ja, so ein kleines bisschen, wow, ich sehe ganz schön gut aus, während ich Sport mache.
1: Ja, ich sehe aber auch total viele Leute, die diese Marken dann auch einfach so in ihrer Freizeit tragen, so an der Kasse letztens vor mir.
2: Ja, ich auch. Also früher wäre das ja höchst unanständig gewesen, heute ganz normal. Die Grenzen zwischen klassischer Sportmode und Alltagsmode, die verschwimmen gerade so ein bisschen und das hat auch einen Namen, Athleisure. Die Kombi aus Athletic und Leisure, also Sport und Freizeit. Und die einschlägigen Sportmarken sind mittlerweile auch ein Statussymbol. Lululemon Leggings kosten schnell 100 Euro und mehr. Und das ist Teil des Hypes. Premiumpreise signalisieren nämlich Qualität und Exklusivität. Und wer sie trägt, der gehört eben dann auch erst so richtig dazu.
1: Ja, und da trägt Social Media ja auch wahrscheinlich einen riesengroßen Teil zu, ne?
2: Auf jeden Fall. Social Media ist einfach das Herzstück des Hypes. Die Marken, die setzen ja auch gezielt auf Influencer, Challenges und Hashtags. Gymshark, die starten zum Beispiel regelmäßig Fitness-Challenges, die Fans motivieren und gleichzeitig die Kleidung ins Rampenlicht drücken. Lululemon zeigt in Reels, wie ihre Leggings Alltag, Yoga und Pilates verbinden, also Content, der direkt Zugehörigkeit vermittelt und natürlich auch für ziemlich gute Umsätze sorgt.
1: Am Ende geht es bei Sportmode also nicht nur ums Training, haben wir gelernt, sondern eben auch um einen gewissen Lifestyle. Und ganz wichtig, muss ich und möchte ich nochmal sagen, jeder aber so, wie er es möchte. Und ich glaube, ich bleibe bei Schlabberklamotte, auch wenn ich diese Sportklamotte, die farblich aufeinander abgestimmt ist, total schick finde.
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1: Im Studio Gisa Weber. Die queere Community hat deutlich gezeigt, dass sie sich nach dem CSD-Anschlag in Berlin nicht unterkriegen lässt. Zur großen CSD-Demo in Hamburg kamen rund 300.000 Menschen. Das haben Veranstalter und Polizei mitgeteilt. Beide sprachen von einem sehr friedlichen Verlauf der Großveranstaltung. Die Europäer sprechen nach dem Ansturm auf die spanische Exklave Ceuta einmal mehr über die Migrationspolitik. Am Dienstag schalten sich die EU-Innenminister zu einer Sondersitzung zusammen. Die hatten die meisten EU-Länder gefordert und auch Spanien selbst. Im Zentrum von Moskau hat es offenbar einen Bombenanschlag gegeben. Russischen Medien zufolge wollte eine Frau mit dem Sprengsatz in ein Restaurant, wurde aber von einem Wachmann aufgehalten. Beide und ein Gast sollen ums Leben gekommen sein. Außerdem wurden zahlreiche Menschen verletzt. Sorgen die gescheiterten Investorenpläne für den Infantino-Sturz? Die UEFA hat dem FIFA-Chef jetzt offiziell ihr Vertrauen entzogen. Infantino hatte zwar widerwillig seinen Rückzug, was den Verkauf von WM-Anteilen betrifft, angekündigt, für den Europäischen Fußballverband aber zu spät.
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1: Erinnert ihr euch noch an die Zukunft? Also an die Zukunft, wie man sie sich im Jahr 2000 vorgestellt hat. Alles war silbern, alles hat irgendwie geleuchtet, Computer waren durchsichtig, Handys waren winzig klein. Genau dieser Mix aus Technik-Euphorie, Popkultur und Zukunftsfantasie hat damals auch Kunst und Design geprägt. Und das erlebt gerade ein riesiges Comeback. Alexandra Peters aus der Brillux-Radio-Redaktion, was macht denn diesen Y2K-Look so besonders?
2: Y2K steht für Year 2000. Und beschreibt diesen Moment, in dem sich alles nach vorne ausgerichtet hat. Fast wie ein kollektiver Blick durch ein Fernrohr in die Zukunft. In der Kunst erkennt man das sofort. Spiegelnde Chromflächen, die das Licht brechen, knallige Neonfarben, die fast schon flimmern und Formen, die wirken, als kämen sie direkt aus einem Science-Fiction-Film. Dazu kommen erste digitale Elemente, Pixel, Renderings, künstlich wirkende Oberflächen. Es ging weniger darum, die Realität abzubilden, sondern eher darum, ein Zukunftsgefühl zu entwerfen. Eine Zukunft, die gleichzeitig greifbar und doch ein bisschen wie aus einer anderen Welt wirkt.
1: Also eher Vision als Realität.
2: Genau, viele Künstler haben damals mit ganz neuen Werkzeugen gearbeitet. Frühe 3D-Programme, digitale Bildbearbeitung. Dinge, die vorher gar nicht möglich waren. Man kann sich das vorstellen wie ein Experimentierlabor. Alles war neu, alles wurde ausprobiert. Und gleichzeitig schwingt in vielen Werken so ein doppeltes Gefühl mit. Auf der einen Seite diese Begeisterung für Technik, alles scheint möglich. Auf der anderen Seite aber auch ein leichtes Unbehagen. Die Oberflächen sind perfekt, fast zu perfekt, manchmal sogar kühl oder künstlich. Als würde man schon ahnen, dass diese glänzende Zukunft auch ihre Schattenseiten haben könnte.
1: Und warum ist das heute wieder so präsent?
2: Weil dieser Look gerade wieder auftaucht, wie ein Echo aus einer anderen Zeit. In der Mode sieht man wieder glänzende Stoffe, im Design kehren diese runden, futuristischen Formen zurück und auch in der Kunst wird diese Ästhetik neu aufgegriffen. Der Unterschied ist, heute schauen wir mit Abstand drauf. Was damals wie ein Blick nach vorne war, ist jetzt schon fast nostalgisch.

0: wie ein altes Zukunftsversprechen. Man erinnert sich an eine Zeit, in der die Zukunft noch offener, vielleicht auch naiver gedacht wurde.
1: Ich bin sehr gespannt, was da noch kommt und freue mich dann schon, wenn wir die 2010er-Looks wieder aufleben lassen. Danke, Alex.
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1: Im Studio Gisa Weber. Eine Woche nach dem Anschlag auf den CSD in Berlin hat die queere Community ein deutliches Zeichen für Vielfalt und Toleranz gesetzt. Etwa 300.000 Menschen kamen zur großen CSD-Demo in Hamburg. Die Polizei hatte ihre Sicherheitsmaßnahmen im Vorfeld deutlich hochgefahren. Der Ansturm auf die spanische Exklave Ceuta hat ein Nachspiel. In einer Sondersitzung werden sich die EU-Innenminister am Dienstag mit dem Thema befassen. Der Großteil der Mitgliedsländer und auch Spanien selbst hatten so eine Sitzung gefordert, um über die Migrationspolitik zu sprechen. Im Zentrum von Moskau hat es offenbar einen Bombenanschlag gegeben. Russischen Medien zufolge wollte eine Frau mit dem Sprengsatz in ein Restaurant, wurde aber von einem Wachmann aufgehalten. Beide und ein Gast sollen ums Leben gekommen sein. Außerdem wurden zahlreiche Menschen verletzt. Nach dem Scheitern seiner Investorenpläne steht FIFA-Chef Infantino das Wasser langsam bis zum Hals. Jetzt hat der Europäische Fußballverband UEFA ihm offiziell das Vertrauen entzogen. Und auch intern sieht es nach dem Aus der Pläne zum Verkauf von WM-Anteilen für Infantino langsam düster aus.
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1: Also ich bin ganz ehrlich, ins Familienunternehmen einsteigen, was richtig gut läuft, das klingt für viele ja nach dem perfekt gemachten Nest, oder? Ja, in Wahrheit bringt es aber auch oft verdammt viel Druck und riesige Erwartungen mit sich. Und genau über diesen Spagat haben wir mit Jessica Schaumbeck aus Essen gesprochen, weil sie hat Wirtschaftspsychologie studiert. Am Ende ist sie aber doch im Handwerksbetrieb ihrer Eltern gelandet. Und wie Jessica früher über den Job ihres Vaters gedacht hatte und warum das Thema Handwerk für sie eigentlich meilenweit weg war, obwohl sie es jetzt macht, hört mal selbst.
2: Auf gar keinen Fall. Ich möchte das nicht. Ich möchte mich nicht an Essen binden. Ich möchte nicht ins Handwerk. Ich habe immer gesehen, was er für ein stressiges Leben hatte, was für einen stressigen Alltag. Und habe immer gesagt, nee, das ist auf gar keinen Fall das Leben, was ich mal führen möchte.
1: Also ihr hört selbst absolut gar keinen Bock. Am Ende hat es aber dennoch gemacht, obwohl ihr Vater schon einen anderen externen Nachfolger gesucht hatte. Ja, aber dann ist halt etwas sehr Trauriges passiert. Jessicas Vater ist unerwartet verstorben und das hat alles geändert. Und der entscheidende Moment kam bei einem einfachen Abend mit Freundinnen von ihr.
2: Und dann habe ich irgendwie nach 2 Gläsern Wein gesagt, es fällt mir jetzt irgendwie doch schon schwer, dass das jetzt alles, was die beiden, also was mein Großvater und mein Vater sich aufgebaut haben, dass das jetzt so von heute auf morgen auf einmal weg ist. Und dann haben die gesagt, du, wir haben da ehrlicherweise unter uns schon mal drüber gesprochen. Wir verstehen gar nicht, wieso du das nicht machst. Wir können uns das super gut vorstellen. Und dann habe ich gesagt, ja, ehrlicherweise ich mir auch. Und dann habe ich gesagt, wisst ihr was? Ich glaube, ich versuche das einfach mal. Und dann habe ich das abends noch meiner Mutter erzählt. Die hat gesagt, ich glaube, du bist wahnsinnig geworden. Hast du dir das gut überlegt? Und wie gesagt, nee, habe ich nicht, aber ich würde es trotzdem einfach mal machen.
1: Wahnsinn, oder? Also ich habe jetzt allein schon Gänsehaut. Und dann hat sie sich bei der Berufsschule angemeldet, denn sie war ja noch gar keine gelernte Malerin. Ich meine, sie hat ja Wirtschaftspsychologie studiert.
2: Ja, ich habe dann, also bin direkt in die Ausbildung rein, habe dann nebenbei dazu hier die Firma geführt. Also ich bin natürlich nicht auf die Baustelle gefahren. Ich habe auch nicht dem Kunden erzählt, was passiert, wenn er einen Wasserschaden hat, weil ich war ja auch ein absoluter Fachidiot. Ja, ich wusste nicht mal, was eine Dispersionsfarbe ist. Ich hatte vorher nie einen Pinsel in der Hand.
1: Wahnsinn. Wahnsinn. Und da sieht man mal, wie wichtig einem auch einfach die Familie sein kann. Aber es war auch natürlich komisch, mit Ende 20 und Studiumabschluss in der Tasche dann plötzlich wieder irgendwie Azubi zu sein.
2: Dann denkt man, oh Gott, was, wenn ich jetzt die Person bin, die nach 75 Jahren Betrieb das Ding in den ersten 3 Jahren irgendwie gegen die Wand fährt. Ja, das wäre das Schlimmste für mich gewesen. Aber ich habe auf jeden Fall die richtige Entscheidung getroffen, Gott sei Dank.
1: Ja, und das Familienunternehmen lebt weiter, dank Jessica. Und ganz ehrlich, ich glaube, Papa ist richtig, richtig stolz. 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
1: Im Studio Gisa Weber. Die queere Community hat deutlich gezeigt, dass sie sich nach dem CSD-Anschlag in Berlin nicht unterkriegen lässt. Zur großen CSD-Demo in Hamburg kamen rund 300.000 Menschen. Das haben Veranstalter und Polizei mitgeteilt. Beide sprachen von einem sehr friedlichen Verlauf der Großveranstaltung. Die Europäer sprechen nach dem Ansturm auf die spanische Exklave Ceuta einmal mehr über die Migrationspolitik. Am Dienstag schalten sich die EU-Innenminister zu einer Sondersitzung zusammen. Die hatten die meisten EU-Länder gefordert und auch Spanien selbst. In Moskau hat es in der Nähe eines Restaurants eine heftige Explosion gegeben. Drei Menschen sind dabei örtlichen Medien zufolge getötet worden. Die russischen Behörden sprechen von einem Anschlag. Eine Frau, die ums Leben kam, soll einen selbstgebauten Sprengsatz dabei gehabt haben. Die Hintergründe sind noch unklar. Wo KI drin steckt, muss auch KI draufstehen. In der ganzen EU gilt ab heute eine Kennzeichnungspflicht für KI-generierte Inhalte. Und zwar für kommerziell veröffentlichte Bilder, Texte oder Audios, etwa Werbung oder Beiträge von Influencern. Wer Privat-KI-Inhalte teilt, muss die nicht kennzeichnen.
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1: Ganz ehrlich, so ein Möbelstück bräuchten wir eigentlich wieder heute zu Hause. Und zwar so einen massiven Schreibtisch, der über 200 Jahre auf dem Buckel hat. Denn was die drauf haben, das fühlt sich schon fast sicherer an als jedes Bankkonto. Kollegin Linda Wilmes, die hat sich's mal angeschaut, was Möbel früher alles konnten. Und so ein Schreibtisch ist selbst für uns heute noch Next Level. Denn Linda, der hat richtig Geheimverstecke gehabt damals, oder?
2: Ja, genau. Stell dir das so vor, du sitzt am Schreibtisch, willst einen Brief verstauen, ziehst eine Schublade auf und plötzlich geht dann noch eine auf. Dahinter noch eine. Und dann klickt irgendwo was und ein komplett neues Fach öffnet sich. So cool! Und das war im 18. Jahrhundert gar nichts Besonderes, sondern einfach ein richtig guter Schreibtisch.
1: Also quasi ein Möbelstück mit eingebautem Cheatcode.
2: Exakt. Es gab da später auch noch die Röntgenbrüder. Deren Schreibtische waren wie ein Puzzle. Schublade auf, Fach dahinter. Hebel bewegen, plötzlich öffnet sich irgendwo anders noch was. Teilweise mit Dutzenden versteckten Fächern, Knöpfen und so geheimen Schaltmechanismen.
1: Okay, aber warum eigentlich der ganze Aufwand? Warum hat man es gemacht?
2: Ja, damals gab es einfach keine modernen Safes oder Bankschließfächer wie heute. Wer wichtige Dokumente, Geld oder geheime Briefe hatte, musste also kreativ werden. Und genau das waren diese Möbel. Eine Mischung aus Design, Technik und Sicherheitssystem.
1: Also quasi der Tresor getarnt als eigener Schreibtisch.
2: Genau. Im 19. Jahrhundert gab es dann die sogenannten Wooden Desks. Die sahen erstmal aus wie sehr große Schreibmöbel, aber innen ein komplettes Ordnungssystem mit zig Fächern, mit versteckten Panels und teilweise sogar geheimen Rückwänden. Perfekt für Geschäftsleute, alles griffbereit, aber eben nicht sichtbar.
1: Also Schreibtische waren früher safe, Bankschließfach und auch irgendwie Zauberwürfel in einem. Kleine Mini-Rätsel für den Alltag. Ganz ehrlich, gut, dass ich so einen nicht habe, weil ich wüsste heute wahrscheinlich nicht mehr, wo ich gestern noch mein Geld hingelegt hätte. Aber auch clever. Für die, die so ein Multitool bedienen können. Vielen Dank, Linda Wilmes, fürs Mitnehmen.
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1: Im Studio Gisa Weber. Die queere Community hat deutlich gezeigt, dass sie sich nach dem CSD-Anschlag in Berlin nicht unterkriegen lässt. Zur großen CSD-Demo in Hamburg kamen rund 300.000 Menschen. Das haben Veranstalter und Polizei mitgeteilt. Beide sprachen von einem sehr friedlichen Verlauf der Großveranstaltung. Die Europäer sprechen nach dem Ansturm auf die spanische Exklave Ceuta einmal mehr über die Migrationspolitik. Am Dienstag schalten sich die EU-Innenminister zu einer Sondersitzung zusammen. Die hatten die meisten EU-Länder gefordert und auch Spanien selbst. In Moskau hat es in der Nähe eines Restaurants eine heftige Explosion gegeben. Drei Menschen sind dabei örtlichen Medien zufolge getötet worden. Die russischen Behörden sprechen von einem Anschlag. Eine Frau, die ums Leben kam, soll einen selbstgebauten Sprengsatz dabei gehabt haben. Die Hintergründe sind noch unklar. Wo KI drin steckt, muss auch KI draufstehen. In der ganzen EU gilt ab heute eine Kennzeichnungspflicht für KI-generierte Inhalte. Und zwar für kommerziell veröffentlichte Bilder, Texte oder Audios, etwa Werbung oder Beiträge von Influencern. Wer Privat-KI-Inhalte teilt, muss die nicht kennzeichnen.
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0: die hohen Decken, die Geschichte, die da drin steckt, in und an den Wänden, viel Charakter. Klar, optisch total geil, aber genauso wichtig ist auch die Frage, wie gut lebt es sich eigentlich langfristig in einem Altbau? Darüber sprechen wir jetzt mit Brillux-Experte Ralf Twenter. Es geht darum, warum eine energetische Sanierung heute oft mehr ist, als was Altes wieder schön zu machen.
1: Argument Nummer eins ist natürlich, dass Energiekosten sind teuer. Ja, das ist ein laufender Posten in meinem Budget für den Unterhalt meines Hauses und für meinen Lebensunterhalt. Und den möchte ich auch für die Zukunft natürlich so gering wie möglich halten. Wir merken alle gerade jetzt, ja, dass Energiepreise steigen, ja auch unkontrolliert. Ja, das heißt, wir haben es nicht 100% unter Kontrolle. Und je besser mein Gebäude gedämmt ist, desto weniger Energie verbrauche ich.
0: Geld sparen immer gut. Du hast mir aber auch gesagt, es hat was mit Wohlbefinden zu tun. Warum?
1: Ein nicht gedämmter Altbau hat erstmal kalte Außenwände. Also ich kann meinen Raum aufheizen, ja, dass die Raumluft ist warm, aber die Wände bleiben kalt. Das merke ich auch, wenn ich zum Beispiel auf dem Sofa sitze und hinter mir ist eine nicht gedämmte Wand. Da ist es immer so ein bisschen ungemütlich kalt. Wenn ich die Fassade aber von außen dämme, dann kann der Stein die Wärme aufnehmen und halten und gibt sie nicht an die Außenluft an. Und die Wand ist automatisch warm und ich habe direkt so ein angenehmes, wohliges Gefühl, ähnlich wie bei einem Kachelofen zum Beispiel.
0: Wenn ich mir jetzt aber so eine Fassadendämmung im Moment einfach nicht leisten kann, weil zuerst andere dringendere Arbeiten anstehen, zum Beispiel undichte Fenster, die ich ersetzen muss, warum sollte ich das trotzdem schon mal auf dem Schirm haben?
1: Ja, auch wenn die Wärmedämmung oder das Dach möchtest du vielleicht erst in einigen Jahren anpassen, ja, dann ist es wichtig, dass wenn du die Fenster bestellst, in der Planung berücksichtigst, dass die Fassade noch angepasst wird. Das heißt, dass zum Beispiel ein Wärmedämmverbundsystem oder eine Vorhangfassade angebracht werden. Das bedeutet, dass die Fenster dann möglicherweise etwas weiter nach innen gerückt werden müssen, dass im Leibungsbereich, also ist der seitliche Randbereich der Fenster, dass da genug Platz ist, um mit einer Wärmedämmung zum Beispiel ans Fenster anschließen zu können.
0: Also wichtig, wenn eine energetische Sanierung geplant ist, dann die Maßnahmen immer schon mitdenken, auch wenn ihr nicht direkt alles umsetzen könnt. Holt euch da am besten Hilfe von Experten wie Energieberater Ralf Twenter. Danke dir für die Tipps.
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1: Im Studio Gisa Weber. Die queere Community hat deutlich gezeigt, dass sie sich nach dem CSD-Anschlag in Berlin nicht unterkriegen lässt. Zur großen CSD-Demo in Hamburg kamen rund 300.000 Menschen. Das haben Veranstalter und Polizei mitgeteilt. Beide sprachen von einem sehr friedlichen Verlauf der Großveranstaltung. Die Europäer sprechen nach dem Ansturm auf die spanische Exklave Ceuta einmal mehr über die Migrationspolitik. Am Dienstag schalten sich die EU-Innenminister zu einer Sondersitzung zusammen. Die hatten die meisten EU-Länder gefordert und auch Spanien selbst. In Moskau hat es in der Nähe eines Restaurants eine heftige Explosion gegeben. Drei Menschen sind dabei örtlichen Medien zufolge getötet worden. Die russischen Behörden sprechen von einem Anschlag. Eine Frau, die ums Leben kam, soll einen selbstgebauten Sprengsatz dabei gehabt haben. Die Hintergründe sind noch unklar. Wo KI drin steckt, muss auch KI draufstehen. In der ganzen EU gilt ab heute eine Kennzeichnungspflicht für KI-generierte Inhalte. Und zwar für kommerziell veröffentlichte Bilder, Texte oder Audios, etwa Werbung oder Beiträge von Influencern. Wer Privat-KI-Inhalte teilt, muss die nicht kennzeichnen.
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1: Was ist das eine Teil in eurer Wohnung, auf das ihr wirklich so richtig stolz seid? Ist es der Holzboden, vielleicht der Stuck an der Decke oder doch irgendein besonderes Erbstück? Jedes Zuhause hat doch irgendwie so seinen eigenen Charme. Und genauso ist es auch bei unseren Hörern, bei Joanna und Leon, weil die beiden lieben ihre Altbauwohnung.
2: Das Besondere an unserer Wohnung ist im Grunde genommen, dass wir eine Wohnung inmitten Stadtmitte Düsseldorf haben, was uns beide sehr freut, weil wir beide Stadtkinder sind und es lieben, fußläufig zu unseren Cafés, Restaurants oder Freunden laufen zu können. Und zudem ist es bei uns in der Wohnung sehr, sehr luftig, weil wir sehr hohe Decken haben. Wir wohnen in einem Altbau, wir haben Stuck an den Wänden.
1: So, das klingt ja eigentlich schon ziemlich perfekt, oder? Aber eins fehlte den beiden noch, und zwar Farbe an den Wänden. Denn bis vor kurzem waren die nämlich noch komplett weiß. Also wirklich jede Wand.
2: Das wollten wir ein bisschen ändern. Wir wollten jedem Raum sozusagen seinen eigenen Charakter geben oder wie die Innenarchitektin gesagt hat, einen eigenen Rahmen.
1: Ja, und so ist mit Hilfe der Innenarchitektin ein Farbkonzept entstanden. Und das müsst ihr euch wirklich anschauen. Also die Wohnung, die hat sich allein durch diese neuen Farben komplett verändert. Bilder davon und die gesamte Home-Story von Joanna und ihrem Mann Leon, die gibt's jetzt in

0: oder Länge, und zwar auf unserer Seite auf brillux.radio. Klickt da gerne auf Home Stories, schaut's, hört's und guckt's euch an. Unbedingt.
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1: Euch einen schönen guten Morgen an diesem Sonntag. Justin Timpe hier. Und habt ihr eigentlich ein Handyverbot am Arbeitsplatz? Also es gibt einen Betrieb, den wir euch gleich vorstellen, da bezahlen die gefühlt ihre Azubis eigentlich fast schon fürs TikTok gucken. Und ja, das hat sogar was mit modernem Handwerk zu tun und ist sogar ziemlich gut. Ich löse es gleich auf, nach zwei Songs.
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0: Mal wirklich eine ganz ehrliche Frage. Könntet ihr einem guten Freund ganz spontan erklären, was ihr in eurem Job eigentlich den ganzen Tag macht? Wahrscheinlich schon, oder? Zweite Frage. Könntet ihr das auch flüssig auf TikTok? Vor der Kamera? Also wirklich auch so, dass es jetzt nicht peinlich oder arschlangweilig wirkt. Genau da kriegen vor allem viele Betriebe nämlich richtig Schweißausbrüche. Weil, obwohl im Handwerk ja mittlerweile alles wirklich digital läuft, also wir haben Drohnen, es gibt 3D-Scans, traut sich aber nicht mal die Hälfte an Social Media ran. TikTok, Insta, nee, warum? Die Ausbildungsinitiative Deine Zukunft ist bunt, die macht jetzt genau Schluss mit dieser Kamera Angst und drückt den Azubis einfach selbst mal das Smartphone in die Hand im Sinne von macht mal was Geiles und es kommt sogar richtig gut an. Mein Kollege Daniel Peters war bei so einem Dreh dabei und ja, okay, man muss zugeben, da ging es vor der Kamera gleich mal gewaltig schief.
1: Scheiße, die Farbe ist leer. Ha, eine Idee. Einfach mit Wasser mischen.
2: Was Creator Tobi hier veranstaltet und was im ersten Moment nach einem typischen Lifehack klingt, ist fachlich gesehen natürlich völliger Quatsch. Und das soll Azubi Juri gleich auch vor der Kamera zum Ausdruck bringen.
3: Du reagierst gleich einmal auf diese Clips und das ist wirklich Banane, also was Tobi da macht. Und dementsprechend darfst du auch reagieren. Also du darfst ja den Kopf fassen, darfst den Kopf schütteln, also wirklich... Was da in dir entsteht, darfst du auch zeigen.
2: Reaction-Videos, einer der großen Trends auf TikTok.
3: Die Aufnahme läuft und bitte.
1: Ha, eine Idee. Einfach mit Wasser mischen.
4: Mit Wasser ist halt Quatsch, ne? Also da verarscht ja den Kunden einfach mit. Kriegst dann gute Farbe, verdünnst du mit Wasser und dann minderwertige Qualität. Das ist halt nicht gut, ne? Also... Kein Lifehack.
2: Schon ist das Video im Kasten. Die Brillux-Ausbildungsinitiative Deine Zukunft ist bunt nutzt TikTok, um Begeisterung fürs Handwerk zu wecken. Juri macht das Lust auf mehr.
4: Ich habe tatsächlich mal die Idee gehabt, jetzt so die letzten Tage, als ich hier war. Ich habe meine eigene Wohnung und ich will die jetzt umbauen. Habe ich kurz überlegt, dass ich einfach auch mal so mit meinem besten Kumpel zusammen Videos davon mache und das vielleicht mal hochlade oder so.
2: Ein wichtiger Nebeneffekt. Zwar sollen die Videos vor allem mögliche Auszubildende ansprechen, aber vor der Kamera lernen die Azubis auch selbst jede Menge für die eigene berufliche Zukunft, findet Creator Tobias Lammers.
5: Man hört immer häufiger, dass über Social Media Aufträge generiert werden und da ist natürlich der Auftritt, den ich dann selber in meinem eigenen Betrieb habe später, natürlich ja, umso wichtiger.
2: Zurück im Arbeitsalltag nehmen viele Azubis selbst die Kamera in die Hand. Und genau das ist das Ziel.
0: Also, falls euer Chef oder die Chefin das nächste Mal schimpft, dass ihr während der Arbeitszeit am Handy hängt, einfach sagen, ihr macht jetzt Content Creation. Zur Nachwuchsgewinnung ist ja wichtig. 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Bei Deine Zukunft ist bunt auf TikTok und Insta.

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1: Wolkig gerade, stellenweise im Osten, kann am Morgen auch mal Nebel dabei sein. Später wird es dann überwiegend trocken und freundlich. Nur in Alpennähe kann am Nachmittag vereinzelt ein kräftiges Gewitter aufziehen. Die Höchstwerte liegen heute zwischen 21 und 34 Grad. Morgen erst viel Sonne, später mehr Wolken, dazu maximal 37 Grad. Am Nachmittag in der Südwesthälfte dann wieder einzelne heftige Gewitter.
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1: Stellt euch vor, ihr kommt nach Hause und euer Partner hat die Zimmerdecke einfach mal knallgelb gestrichen. Boah, schon eine Horrorvorstellung. Aber was wäre, wenn es doch einfach krass geil gut aussieht? Warum es wirklich, wirklich, wirklich, wirklich gut aussehen kann, wenn wir die Decken mal streichen. Das beste Beispiel, das gibt's gleich nach zwei Songs.

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1: Wann habt ihr das letzte Mal an eure Decke geguckt und euch gedacht, Mensch, ja, also hier an der Decke, da fehlt mal so ein bisschen was. Wahrscheinlich noch nie, oder? Also wir streichen Wände, wir kaufen gerne bunte Teppiche, aber oben an der Decke bleibt es immer ganz brav schneeweiß. Ziemlich schade eigentlich. Influencerin Jantin, die hat sich nämlich getraut und in ihrem Haus einfach mal die Decken bunt gemacht. Meine Kollegin Lisa Kreinbaum war vor Ort und auch wenn es gewöhnungsbedürftig klingt, ey, lasst euch wirklich mal kurz drauf ein, weil ich wette, einige von uns werden es richtig lieben.
2: Ich habe Jantin in ihrem Haus besucht, kurz nachdem sie 3 Zimmer neu streichen lassen hat. Immer inklusive Decke. Im Schlafzimmer zum Beispiel, die Wände haben ein warmes Aprikot bekommen und die Decke auch Aprikot, aber eine Nuance dunkler.
3: Wenn die Decke den dolleren Ton hat, finde ich es einfach noch mal einen Tacken spannender. Und genau deswegen habe ich es hier so rum gemacht, dass die Decke der Star ist und die Wände ein bisschen zurückhaltender sind. Und außerdem finde ich hier im Raum richtig toll, dass der so viele Schrägen mitbringt und eben diese besondere Höhe. Und das holt diese Farbe einfach nochmal richtig raus, anstatt das in den Schatten zu stellen.
2: Die Deckenfarbe betont die Architektur und sie sorgt dafür, dass sich der ganze Raum wie eine gemütliche, warme Höhle anfühlt. Eine ganz andere Wirkung hat das Zimmer von Jantins Tochter. Die Wände pink, die Decke schwefelgelb.
3: Das bringt einfach richtig viel Lebensfreude in den Raum. Außerdem finde ich das total witzig, dass die Decke eine ganz andere Farbe mitbringt als die Wände. Und das gibt dem Raum auch nochmal so richtig Spannung.
2: Hier hat die Decke also einen richtigen Wow-Effekt. Klar, die pinken Wände sind auch krass, aber mein Blick ist trotzdem direkt hoch zu dieser leuchtenden Decke gegangen. Und auch im Kinderzimmer des 2-jährigen Sohnes wurde kreativ gearbeitet. Hier sind es braune Wände und eine hellblaue Decke geworden, aber mit einer Besonderheit.
3: Ich wollte es aber so ein bisschen anders gestalten mit dem Unterschied Decke und Wände als in den anderen Räumen. Und dann haben die Maler tatsächlich so gelöst, dass die Decke so runtergezogen haben, als wäre das ein Zeltdach, was auf den Wänden aufsitzt. Und dadurch bekommt das so einen richtig schönen, kreativen Charakter.
2: Die blaue Farbe läuft also noch ein Stück an den Wänden herunter und dadurch entsteht ein richtig schöner Kontrast. Unten warm und geborgen und oben leicht und luftig. Also 3 Räume, 3 komplett verschiedene Wirkungen, aber immer mit farbiger Decke. Und ich kann euch wirklich sagen, das lohnt sich. Damit könnt ihr richtig schöne Effekte erzielen.
1: Also Fazit, Mut zur Lücke war gestern. Ich taufe das Ganze jetzt zu Mut zur Decke. Wer sich mal anschauen will, wie genial das aussieht, Jantchen zeigt ihr zu Hause auf Insta unter das Brunshaus.

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1: Pinocchio, sind wir ehrlich, kennen wir doch alle, ne? Dieser süße Holzjunge, dann gibt's da noch diese blaue Fee. Hier, Lügen lässt die Nase wachsen. Der perfekte, bunte Kinderfilm für so einen schönen Sonntagnachmittag. 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Also jemand hat es wirklich gemacht und glaubt mir, den wollt ihr sehen. Auch wenn er gruselig ist. 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

0: Also überzeugt mich wirklich gern vom Gegenteil, aber ich finde ja, das ist das vermutlich älteste Teil, das immer im Trend liegt. Also solche Handfächer für den Sommer zum Beispiel. Egal ob, keine Ahnung, bei einem Festival, schick auf so einer Sommerhochzeit oder einfach schwitzend in der Bahn. So ein Fächer funktioniert immer, sieht sofort edel aus und liefert auch direkt eine Erfrischung. Das Teil überlebt seit 1000 Jahren jeden Modetrend. Wieso genau? Die Antwort, die gibt's gleich.
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1: Also ich weiß ja nicht, wie es euch geht, aber als ich die Tage bei diesen 35 Grad draußen war, also ich war kurz davor, einfach im Kühlschrank zu übernachten. Bei so einer Affenhitze greift man ja wirklich nach jedem Strohhalm. Eiskalte Scholle, Schattenplatz oder hier, letztens erst gekauft, Akkuventilatoren. Wirklich mega, außer wenn die genau dann leer sind, wenn man sie eigentlich braucht. Aber habt ihr gemerkt, was für ein altes Kultteil diesen Sommer plötzlich ein riesiges Comeback feiert? Alexandra Peters aus der Redaktion, du hast das nämlich zuletzt ganz konkret erlebt. Erzähl.
2: Ja, ich war auf einer Hochzeit bei über 30 Grad und da bekam jeder Gast einen Fächer in Herzchenform. Nicht nur super süß, sondern bei der Hitze wirklich Gold wert. Klar, es gibt Mini-Ventilatoren, aber ein Fächer wirkt einfach eleganter. Viele entdecken ihn gerade neu, auf Festivals oder wie ich auf einer Hochzeit oder im Alltag. Und der Fächer braucht nicht mal eine Batterie.
1: Ja, und da sagst du was sehr Interessantes, weil im Gegensatz zu jetzt zum Beispiel einem Mini-Ventilator gibt es die ja auch richtig lange.
2: Ja, auch wenn er irgendwie zeitlos wirkt. Und die Idee dazu ist eigentlich uralt. Schon im alten Ägypten gab es große Wedel zum Kühlen. Die faltbaren Fächer, wie wir sie kennen, stammen wahrscheinlich aus Japan. Dort entstanden sie vor über 1000 Jahren. Später kamen sie nach Europa und wurden echte Mode-Accessoires. Vor allem im 17., 18. und 19. Jahrhundert gehörten sie fast zur Grundausstattung eleganter Damen.
1: Aber was gibt es denn da heute alles? Also die sehen ja oft auch aus wie so richtig kleine, schöne Kunstwerke.
2: Absolut. Klassisch sind Bambus, Holz, Papier oder Seide. Früher gab es sogar Modelle aus Perlmutt oder Elfenbein. Die Motive reichen von Blumen und Landschaften bis zu aufwendigen Gemälden. Gerade beliebt sind spanische Fächer, die wir von Flamenco-Tänzerinnen kennen, asiatische Designs und große Festivalfächer in kräftigen Farben. Die sind nochmal eine Spur größer als normale Fächer und machen dementsprechend mehr Wind. Viele Designerinnen und Designer greifen den Look immer wieder auf. Der Fächer ist heute eben Kühlung und Mode-Accessoire zugleich.
1: Also wir halten fest, ein Fächer geht nie leer, braucht keinen USB-C-Stecker und sieht beim Wedeln auch einfach noch um Klassen besser aus als jetzt diese Plastikpropeller. Vielen Dank fürs Mitnehmen und euch hoffentlich ein entspanntes Wochenende und ein kühles.

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1: Wolkig gerade, stellenweise im Osten, kann am Morgen auch mal Nebel dabei sein. Später wird es dann überwiegend trocken und freundlich. Nur in Alpennähe kann am Nachmittag vereinzelt ein kräftiges Gewitter aufziehen. Die Höchstwerte liegen heute zwischen 21 und 34 Grad. Morgen erst viel Sonne, später mehr Wolken, dazu maximal 37 Grad. Am Nachmittag in der Südwesthälfte dann wieder einzelne heftige Gewitter.
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2: Justin Timpe hier, ich wünsche euch einen schönen Sonntag. Stellt euch mal vor, ihr streicht das Kinderzimmer in Knallpink oder die Schlafzimmerwand zum Beispiel tief dunkelblau und müsst nicht mal mehr Sorge vor fiesen Allergien oder hier diesen Chemie-Mie-Farben. Seit fast einem Jahr gibt es Wandfarben komplett ohne Konservierungsmittel und das ist richtig gut. Warum wohngesunde Farben längst kein teures Nischenprodukt mehr sind und vor allem warum wir absolut keine Kompromisse machen müssen beim Style und eben bei der Farbe, das klären wir gleich nach zwei Songs.

0: Sind wir ehrlich, Farbe an den Wänden macht so eine Bude doch erstmal so richtig schön gemütlich, oder? Aber wer hat beim Streichen nicht schon mal Kopfschmerzen bekommen oder sich vielleicht sogar mal gefragt, was da eigentlich tagelang an Chemie so in unserer Luft, in unserem Raum herumfliegt? Vor allem für Allergiker war das Thema Wandfarbe oft ein richtiger Albtraum. Seit einem Jahr gibt es da aber eine kleine Revolution für unser Zuhause. Mein Kollege Daniel Peters war zusammen mit Malermeister Markus Wellmann auf einer Baumesse unterwegs und die haben mal gelauscht, was die Leute zum Thema gesünderes Wohnen bzw. eben Wänden wissen wollten.
1: Konservierungsmittelfreie Wandfarben klingt erstmal speziell. Technisch. Aber in den Gesprächen, die Malermeister Markus Wellmann hier mit den Messebesuchern führt, merke ich schnell, das Thema beschäftigt mehr Menschen, als ich gedacht hätte. Zum Beispiel ein Vater. Seine Tochter hat bislang zwar nicht auf Wandfarben reagiert, leidet aber an anderen Allergien. Er würde deshalb lieber auf Nummer sicher gehen. Nur die Tochter hat natürlich auch sehr klare Vorstellungen davon, wie ihr Zimmer aussehen soll.
2: Wenn ich mir die Farbe jetzt, sagen wir mal, kleines Mädchen, pinkfarbes Zimmer, die kann man auch mischen. Also dass man die Farben dann so gemischt kriegt, dass sie dann auch dementsprechend sind, so wie ich mir das vorstelle.
3: Sie kann jeden Farbton bekommen, ihre Tochter. Ob rosa, blau, gelb oder schwarz, ganz egal. Jeder Farbton ist mischbar und konservierungsmittelfrei.
1: Wir müssen uns also nicht zwischen Wohngesundheit und Wunschfarbe entscheiden. Pinkes Kinderzimmer geht, dunkelblau auch, schwarz ebenfalls. Der nächste Gedanke, den ich an diesem Tag öfters höre, klingt gesund, aber zahle ich dafür extra?
4: Die sind doch mit Sicherheit auch ein bisschen teurer, also die kosten bestimmt mehr als normale Farben, oder nicht?
3: Nee, gar nicht mal. Also es gibt keinen Preisunterschied zu den Farben, wie es vorher war.
1: Was mir zum Schluss noch auffällt, viele halten das Thema zwar für wichtig, sehen es aber erstmal eher bei anderen.
5: Sicherlich interessant, wenn ich Allergiker wäre oder jemand in der Familie.
3: Ja, das ist ja immer so bei Allergikern. Ne? Mal eine Zeit lang ist man kein Allergiker und irgendwann wird man Allergiker. Und von daher macht man nichts falsch, auch heutzutage schon, um da ein gesundes Raumklima schon mal zu schaffen, konservierungsmittelfreie Farben einzusetzen.
1: Und woran erkennen wir konservierungsmittelfreie Farben? Zum einen am blauen Engel und zum anderen an der Kennzeichnung 0,0%. Nur dann können wir ganz sicher sein, dass da nicht mal mehr ein Hauch von Konservierungsmitteln drin ist.
0: Also kein Aufpreis, null Kompromisse beim Wunschfarbton und dabei volle Sicherheit für die Gesundheit. Wer seine Bude demnächst umgestalten will, der hält beim Farbkauf einfach mal Ausschau nach dieser 0,0% Kennzeichnung, aber ganz ehrlich, da hilft euch auch der Maler eures Vertrauens.

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1: Also ich will nicht dieser eine Mensch gewesen sein, der gefühlt wahrscheinlich seinen Job danach verloren hat, als die NASA-Raumsonde Mariner 1 kurz nach dem Start über den Atlantik gesprengt werden musste. 80 Millionen Dollar Schaden. Der Grund? Ein Punkt. Ein einziger Punkt in diesem Programmierprogramm. Der fehlte. So ein ganz kleines, witziges, winziges Satzzeichen. Und genau dieser Punkt gilt jetzt als einer der teuersten Softwarefehler aller Zeiten. Dass Punkte auch teuer sein können, und zwar für uns, das wissen wir. Ich rede jetzt nicht über die Flensburger Punkte, sondern wenn wir shoppen gehen. Denn die Punkte in Sachen Fashion, die sind wieder absolut modern und in. Warum? Genau das klären wir gleich, um kurz nach voll.

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1: Ich wünsche euch einen schönen Sonntag, Justin Timpe hier, und ich dachte ja wirklich, Polkadots wären für immer in Omas Altkleidersammlung begraben worden. Aber nee, ist nicht. Das Punktemuster erobert gerade irgendwie wieder komplett unseren Kleiderschrank, und glaubt mir, ihr braucht auch eins, wenn ihr noch keins habt. Wieso? Das klären wir gleich nach drei Songs.
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0: ihr diese Trends, bei denen man wirklich erstmal denkt, nein, nein, bitte nicht, bitte, bitte. Also das hatte meine Oma schon an. Warum ist es jetzt wieder Trend? Genauso geht es mir gerade ein bisschen mit den Polkadots. Minnie Maus hat sie berühmt gemacht. Pretty Woman, unvergesslich. Und jetzt sind sie plötzlich wieder überall. Auf Sommerkleidern, auf Blazern. Einfach irgendwie wirklich auf allem. Selbst die Handyhülle. Klingt im ersten Moment so ein bisschen nach Retro-Kaffeekränzchen, sieht aber wirklich, ja, ich muss es schon zugeben, überraschend sexy aus. Also ist schon echt cool. Alexandra Peters aus der Redaktion. Warum kommen die Punkte ausgerechnet jetzt zurück? Und vor allem, was macht der Trend heute vielleicht sogar anders als früher?
1: Du sagst es schon, Punkte sind eigentlich ein sehr altes Muster. Schon im 19. Jahrhundert tauchten sie in der Mode auf, vorher vor allem bei Flamenco-Tänzerinnen in Spanien. Der Name Polkadots ist bis heute nicht ganz geklärt. Ob der Tanz wirklich Pate stand, weiß niemand so genau. Sicher ist aber, als das Muster Ende des 19. Jahrhunderts technisch leichter zu drucken war, ging es so richtig los. Und spätestens mit den 50ern wurde es ikonisch. Kleider, Medaillengürtel, schwingende Röcke, feminine Silhouetten. Polkadots stand für Lebensfreude, für Optimismus nach harten Jahren.
0: Und diese 50er-Jahre-Assoziation, ich finde, die ist ja immer noch sofort da. Warum klebt die so stark an Punkten?
1: Weil sie damals überall waren. Filmstars, Pin-Up-Ästhetik, Werbung. Und Popkultur hat das verstärkt. Minnie Maus mit gepunkteter Schleife, später der berühmte Song vom Itzy Bitsy Teeny Weeny Yellow Polka Dot Bikini. Punkte waren verspielt, weiblich, ein bisschen frech. Gleichzeitig ordentlich, alles schön regelmäßig, das hat Sicherheit gegeben. Und genau dieses Gefühl greifen Designer heute wieder auf, aber eben neu übersetzt.
0: Aber wie ist denn das? Wie sehen Polkadots 2026 aus? Was ist da anders als früher?
1: Heute sind Punkte weniger süß und ein bisschen weniger retro. Wir sehen viele Kontraste, große Punkte auf klaren Schnitten, Punkte auf Oversize-Blazern oder luftigen Hosen, aber auch auf Kleidern. Oft asymmetrisch platziert oder bewusst unperfekt kombiniert. Auch Materialien spielen eine Rolle, Seide, Mesh, transparente Stoffe. Punkte stehen jetzt nicht mehr nur für Romantik, sondern auch für Selbstbewusstsein und für Lust am Muster ohne Blumen und ohne Streifen.
0: Also wer hätte gedacht, dass einfache Punkte ja wieder so im Trend sein können? Also kramt ruhig gerne mal ganz hinten im Schrank oder fragt vielleicht Oma dir jetzt sicher eins. Und wenn ihr die ganz, ganz modernen wollt, ja, dann würde ich sagen, nächster Shoppingtrip, nächstes Wochenende, beziehungsweise spätestens ab morgen, wäre dann auch eingeplant.

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1: Sonnig ist es gerade, nur ein paar Wolken sind dabei und es bleibt bis zum Nachmittag meist trocken. Erst in Alpennähe kann später mal ein Gewitter aufziehen. Dazu wird es richtig warm. Die Höchstwerte, die liegen zwischen 21 und 34 Grad. Morgen gibt's wieder viel Sonne, später ziehen mehr Wolken auf und es kann vereinzelt krachen, maximal bis 37 Grad.
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2: Ich bin mir sowas von sicher, die Niederländer sind das krasseste Land, wenn es ums Fahrrad geht. Die haben abends leuchtende Radwege. Kein Witz, also jetzt nicht wegen Laternen, die da am Rand stehen. Nein, die haben Wege, die selbst leuchten können. Also der speichert tagsüber Sonnenlicht und glitzert im Dunkeln so ein bisschen wie, ich würde sagen, Van Goghs berühmten Sternhimmel. Wie das geht, das erklären wir gleich nach zwei Songs.

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1: Nachts mit dem Fahrrad unterwegs zu sein, ist doch meistens dieselbe triste Kiste. Schlechte Sicht, dunkle Wege und der ständige Blick nach vorn, ob irgendwo, keine Ahnung, das nächste Schlagloch lauert. Hier in den Niederlanden, da sieht's wirklich komplett anders aus. Da fahrt ihr im Dunkeln über einen Radweg, der einfach von selbst leuchtet und aussieht wie ein begehbares Kunstwerk. Meine Kollegin Linda Wimmes aus der Redaktion, die hat sich genau das mal angeschaut. Ein Radweg, der nachts leuchtet. Brauchen wir sowas vielleicht auch? Ich meine, grundsätzlich könnte man ja jetzt sagen, es gibt ja auch Straßenlaternen.
2: Ja, gute Frage. Dahinter steckt aber auch eine coole Idee. Es geht nämlich um Infrastruktur, die nicht nur funktionieren soll, sondern auch überrascht und vor allem schön ist. Der Radweg soll natürlich, klar, sicher sein, aber eben auch ein Erlebnis bieten. Gerade abends oder nachts, wenn sonst alles grau und dunkel ist.
1: Okay, also wirklich nicht nur Zweck, sondern eben auch ein Gestaltungsding.
2: Ja, genau, auf jeden Fall. Und deshalb hat man sich auch an Van Goghs Sternennacht orientiert. Das berühmte Gemälde mit diesen wirbelnden Sternenformen, das Leuchten und diese Bewegung im Bild, all das findet sich dann auch im Design des Fahrradwegs wieder. Nachts wirkt das dann fast so, als würde man über das Gemälde drüber fahren.
1: Aber jetzt mal so ganz praktisch, wirklich für Doofe, wie geht denn das überhaupt? Asphalt, der leuchtet, gibt's das?
2: Es ist kein normaler Asphalt. Der Weg besteht aus lichtspeichernden Steinen und Beschichtungen. Die laden sich tagsüber durch Sonnenlicht auf und geben das Licht dann abends wieder ab. Und wenn's dunkel wird, beginnt der Weg dann für mehrere Stunden zu schimmern.
1: Okay, das heißt also, keine klassische Straßenbeleuchtung mehr.
2: Naja, der Weg ersetzt jetzt keine komplette Beleuchtung, aber er sorgt für Orientierung und Sichtbarkeit. Und durch diesen kunstvollen Aspekt ist das natürlich auch ein Zeichen, dass sichere Straßen, Nachhaltigkeit und Gestaltung ziemlich gut zusammengehen können.
1: Okay, wer jetzt vielleicht heiß drauf geworden ist, vielleicht sogar in der Nähe von der Grenze wohnt oder in der nächsten Zeit dort Urlaub macht, wo kann man diesen Radweg erleben?
2: In der Nähe von Eindhoven, auf dem sogenannten Van Gogh Roosegade Cycle Pass. Und der liegt in einer Region, die mit Van Goghs Leben verbunden ist. Passt also ganz gut, finde ich. Eine kleine Hommage an den berühmten niederländischen Maler, der da viele seiner Kunstwerke geschaffen hat.
1: Also ein Radweg, der tagsüber Licht sammelt, der nachts leuchtet, inspiriert von Van Gogh und gedacht für den Alltag. Das Projekt zeigt gute Infrastruktur, ja, das geht nicht nur funktional, sie kann auch so ein bisschen Poesie in den Heimweg bringen.

Wenn ihr gerade einen Kopf habt, dann versucht mal eben mitzurechnen. Wer kennt die Antwort? Von Sinus x mal e hoch Cosinus x plus 0,3 mal Sinus 10x. Ich glaube, 99,9% von uns allen haben gerade Fragezeichen im Kopf. Selbst ich habe keine Ahnung, wie die Lösung aussieht. Ich musste auch wirklich gerade hier ablesen, damit ich es korrekt ausspreche. Weil es klingt wirklich nach so einer richtig fiesen Mathe-Klausur. Das Ergebnis dieser Formel ist aber kein Zahlensalat, nee, sondern ungelogen wirklich Kunst. Aus diesem Wirrwarr aus Zahlen und Buchstaben werden auf dem Bildschirm nämlich plötzlich die filigranen Fühler eines Schmetterlings. Wie das funktioniert und welcher Künstler dahinter steckt, das klären wir gleich um kurz nach voll.

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1: Ich wünsche euch einen schönen Sonntagmorgen, kurz nach 11, Justin Timpel hier. Und ganz ehrlich, ich war so froh, dass ich im Abi Mathematik abwählen konnte. Halleluja, wirklich, es hat mir nur Kopfschmerzen bereitet. Und ganz ehrlich, wofür brauche ich heute den Satz des Pythagoras? Es gibt jemanden, der macht aus Mathe Kunst. Also statt Pinsel nutzt er Zahlen und Kurven am Laptop und wie da aus trockenen Formeln. Wirklich plötzlich filigrane, ich sag mal, Quallen oder fliegende Vögel als Kunstwerk werden. Das klären wir gleich nach 3 Songs. Und ich bin mir sicher, der brauchte auch kein Mathe-Abi dafür.
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1: Sinus x mal e hoch Cosinus x plus 0,3 mal Sinus 10x. Puh, Fragezeichen im Kopf. Willkommen zurück im Mathematikunterricht. Na, wie könnte das Ergebnis lauten? Was kommt da raus? Kunst. Ja, da kommt Kunst raus. Die Schönheit der Mathematik habt ihr vielleicht schon mal gehört und da ist etwas dran. Aus diesem Wirrwarr aus Zahlen und Buchstaben könnten die Fühler eines Schmetterlings werden. Was? Ja. Hamid Naderi Yeghani, der zeigt es. Er ist nicht nur Künstler, sondern hauptberuflich Mathematiker am University College in London. Hamid arbeitet ohne Pinsel und Farben. Sein Werkzeug: Zahlen, Formeln. Per Zufall am Rechner, als er tausende mathematische Kurven erzeugen lassen wollte. Ohne Ziel, ohne Bild im Kopf. Da passierte etwas Merkwürdiges. Einige dieser Linien sahen plötzlich aus wie etwas Bekanntes. Ein Vogel, eine Bewegung, ein Körper im Flug. Nicht perfekt, aber erkennbar. Er nahm diesen Zufall und

0: und kontrollierte ihn. Veränderte die Gleichungen, drehte an Parametern, verstärkte Wellen, verschob Kurven, bis aus dem Zahlenchaos Motive entstehen. Vögel, die mit ihren Flügeln schlagen und senkrecht in Richtung Himmel schießen. Oder Schmetterlinge, die ihre Flügel ausbreiten. Quallen mit langen, filigranen Tentakeln. Mathematik erklärt also nicht nur, wie die Welt funktioniert. Mit Formeln und Strukturen lässt sie sich auch so beschreiben, dass wir sie plötzlich sehen können. In einem Kunstwerk. Vielleicht ist damit die Schönheit der Mathematik gemeint.
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1: Sonnig ist es gerade, nur ein paar Wolken sind dabei und es bleibt bis zum Nachmittag meist trocken. Erst in Alpennähe kann später mal ein Gewitter aufziehen. Dazu wird es richtig warm. Die Höchstwerte, die liegen zwischen 21 und 34 Grad. Morgen gibt's wieder viel Sonne, später ziehen mehr Wolken auf und es kann vereinzelt krachen, maximal bis 37 Grad.
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2: Ich wünsche euch einen schönen Sonntag um kurz nach 10:30. Justin Timpe hier. Hi.

Kennt ihr die Menschen, die gerne mal so Modemagazine als Deko nutzen für zu Hause, einfach weil das Cover so wunderschön aussieht? Ja, ich bin so jemand. Vogue, Harper's Bazaar, ich habe so viele und ich habe mir sogar extra, kein Witz, eins aus Japan von einer Freundin einfliegen lassen, als sie da war, weil es das einfach hier nicht gab. Aber ganz ehrlich, vergesst mal die Modewelt mit uns Menschen für so einen Moment, denn der exklusiveste Cover-Contest des Jahres, ja, der gehört ab sofort unseren Vierbeinern, den Hunden. Die Dogue. Ja, nicht die Vogue, sondern wirklich die Dogue mit D am Anfang geht in die zweite Runde. Da sucht die Vogue wirklich den schönsten Hund fürs Cover. Und ich sag euch, das ist so genial. Es sieht so witzig aus. Lief im letzten Jahr richtig gut. Knapp 57.000 Bewerbungen sind da ja in der Redaktion bei der Vogue eingeflossen. Und ganz ehrlich, ich glaube, da wurden echte Freundschaften zerstört. Ob jetzt der Dackel oder der Mops die bessere Ausstrahlung hat. Gewonnen hat am Ende beim letzten Mal Tango. Ein Mischling, der richtig elegant auf so einem Samtsessel posiert. Ganz ehrlich, eleganter als ich es jemals schaffen würde. Aber Tangos Thron wackelt. Die Jury sucht den nächsten Star und mitmachen, und das ist das Beste, können wir alle. Also schnappt euch ein Leckerli, zückt die Kamera und ladet bis zum 4. August das beste Bild eurer Fellnase in der Vogue-App hoch. Und wer weiß, vielleicht wird euer Vierbein am Ende vielleicht ein größerer Star als ihr selbst. Who knows? Ihr hört Produktradio am Samstag. Hi.

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1: Falls ihr zum Beispiel bei euren Nachbarn mal zu Besuch seid oder bei alten Bekannten, die ihr lange nicht mal gesehen habt und ihr kommt ins Wohnzimmer und die haben ein Sofa, das allen Ernstes aussieht, als würde es gerade dahin schmelzen, inklusive noch den passenden Tisch dazu, dann nicht umdrehen und wieder weglaufen. Nein, weil die Leute liegen gerade voll im Trend. Kein Witz. Genau das wird gerade richtig modern. Warum genau? Warum bizarre Möbelstücke der Hingucker schlechthin sind für 2026? Das klären wir um kurz nach 12 Uhr.

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1: Euch einen schönen Sonntag mit Justin Timpe hier am Start um kurz nach 12. Und ganz ehrlich, wer braucht schon eine Alarmanlage, wenn man auch eine Stehlampe auf riesigen Spinnenbeinen im Wohnzimmer stehen hat? Also da dreht doch jeder Einbrecher freiwillig wieder um, oder? Die Interior-Welt, die verabschiedet sich gerade nämlich von diesem braven Kataloglook, wie wir es wahrscheinlich kennen, und feiert den neuesten Wohntrend namens Bizarre Charme. Warum das gerade jetzt richtig angesagt wird und vor allem, was davon vielleicht sogar gut zu euch passen würde, ist gleich Thema bei uns nach 3 Songs.
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0: Stellt euch vor, ihr kommt nach Hause und euer Couchtisch sieht aus wie eine geschmolzene Skulptur aus dem Museum für moderne Kunst. Ey, wenn das wirklich so ist, dann Glückwunsch, weil dann liegt ihr voll im Trend. Alles, was aussieht wie aus so einem bunten Fiebertraum, ist gerade gut und richtig angesagt. Wir sprechen über den neuesten Wohntrend Bizarre Charme und Trendforscherin Gudi Herder, die weiß natürlich am besten Bescheid.
1: Ja, Bizarre Charme ist eine der interessantesten Bewegungen der letzten Jahre, zumindest für mich. Was wir beobachten ist, dass Kreative sich damit beschäftigen, wie sie Regeln brechen können im Design. Wie sie aus ihrem, auch aus ihrem kommerziellen Käfig, wenn ich das so sagen darf, ausbrechen können und einfach mal das tun können, worauf sie auch wirklich nur Lust haben, was nicht vorgegeben sein muss. Das heißt, Formen schmelzen.
0: Okay, also die Designs sind super kreativ, aber du hast ja selbst gesagt, das ist nicht ganz neu. Ähnlich gab es solche Formen auch schon in der Vergangenheit.
1: Diese Absurdität, die wir teilweise in Designs sehen, die auch humorvoll sein kann, ne? Es muss nicht nur spooky sein, erinnert uns so ein bisschen an die surrealistischen Attribute, die wir gesehen haben in den 20er Jahren. Also der Surrealismus wurde 1924 offiziell ins Leben gerufen und spiegelte die damalige Zeit wider. Und wir finden Parallelen zu heute. Und deswegen sehen wir diesen surrealistischen Attribute heute erneut.
0: Aber was sind das denn für Parallelen?
1: Wir kamen vom Ersten Weltkrieg. Die Gesellschaft, so wie man sie kannte, ist zerfallen. Eine große Unsicherheit da gewesen. Die Normen, die immer sicher wirkten, waren so nicht mehr da. Und das ist der Spiegel, den wir heute haben. Aufgrund von gewissen Themen glauben wir, dass die gewisse soziale Normen, so wie wir sie in den letzten 20 Jahren vielleicht kannten, gerade dabei sind, sich aufzulösen.
0: Aber warum ist das so? Also warum kommt dann auch genau diese Optik wieder zurück?
1: Das bewirkt, dass die Kreativen sich mehr mit dem Unterbewusstsein beschäftigen, auch sich mehr dem hingeben, was in ihrem Inneren hervorgeht und das ausdrücken durch ganz spektakuläre kreative Designs, wie wir sie teilweise vorher noch nicht so gesehen haben.
0: Ja, und daraus entstehen dann Stehlampen mit Spinnenbeinen und Blumenkopf oder Sessel, die aussehen eben wie so ein flauschiges Kuschelmonster. Ich sag mal so, es ist ganz sicher der beste Gesprächsstoff für den nächsten Besuch.

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1: Sonnig ist es gerade, nur ein paar Wolken sind dabei und es bleibt bis zum Nachmittag meist trocken. Erst in Alpennähe kann später mal ein Gewitter aufziehen. Dazu wird es richtig warm. Die Höchstwerte, die liegen zwischen 21 und 34 Grad. Morgen gibt's wieder viel Sonne, später ziehen mehr Wolken auf und es kann vereinzelt krachen, maximal bis 37 Grad.
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2: Sind wir mal ehrlich, die fettige Mitternachtspizza im Bett, mega geil. Dabei noch trashiges Reality-Fernsehen einfach gucken und heimlich vielleicht den peinlichsten 90er-Popstar unter der Dusche mitträllern. Wir alle haben Dinge, die wir extrem feiern, aber die wir niemals offen zugeben. Warum eigentlich? Guilty Pleasures, die machen uns dabei eigentlich unglaublich sympathisch. Und wie wir damit punkten und uns wirklich gut fühlen, einfach offen damit umzugehen, das klären wir gleich.

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1: Komm, sind wir ehrlich, wir alle geben uns nach außen hin doch gerne schick, ne? Als ein kleiner Feinschmecker, als einen guten Musikgeschmack, den wir mal so haben. Wir bringen ein bisschen Stil mit rein, Ästhetik. Aber sobald die Haustür zufällt und niemand zuschaut, löffeln wir das Nutella-Glas mit den großen Suppenlöffeln leer, schauen stundenlang Trash-TV. Also früher hat man diese kleinen Macken, da hat man sich wirklich geschämt dafür. Heute nennen wir es ganz einfach stolz, wirklich stolz sogar, Guilty Pleasures. Alexandra, erzähl, was bedeutet der Begriff Guilty Pleasure ganz genau?
2: Übersetzt heißt es schuldhaftes Vergnügen. Gemeint sind Dinge, die Spaß machen, aber gesellschaftlich so ein bisschen abgewertet werden. Es geht selten um Moral, meist geht es um Geschmack und Image. Das schlechte Gewissen ist daher ironisch gemeint.
1: Aber woher kommt denn dieser Begriff eigentlich?
2: Der Ausdruck kommt aus dem Englischen. Erste Belege dafür gibt es schon im 19. Jahrhundert. Populär wurde er aber erst viel später, vor allem durch Medien und die Popkultur. Wikipedia beschreibt ihn als festen Begriff der Alltagskultur. Ursprünglich tauchte er vor allem in Literatur und Journalismus auf, um private Vorlieben zu beschreiben, die man nicht offen teilen wollte. Mit Reality-TV und Lifestyle-Magazinen der 1990er und 2000er Jahre wurde er schließlich zum, ja, humorvollen Alltagsbegriff.
1: Und warum ist das so? Warum sind Guilty Pleasures gerade heute so verbreitet?
2: Weil wir Geschmack heute ständig bewerten und soziale Medien das noch verstärken. Man zeigt, was man gut findet, aber nicht alles passt zum eigenen Image oder zu dem, was als, ich sag mal, hochwertig gilt. Guilty Pleasures erlauben es, Dinge zu genießen, ohne sie rechtfertigen zu müssen. Es ist so wie ein spielerischer Umgang mit Geschmack, bei dem man seine Vorlieben ganz entspannt mit anderen teilen kann, obwohl sie vielleicht nicht so gesund oder hochwertig sind oder dementsprechend, was andere toll finden. Also zum Beispiel eine Lieblings-Trash-TV-Serie haben, die man immer guckt, bei der man sich aber halt super vom Alltag entspannen kann.
1: Wenn ihr gleich also heimlich die Vorhänge zuzieht, um ungestört Trash-Serien zu schauen, schämt euch nicht. Ich meine, kommt, ey, wir tun es eh alle. Und falls euch jemand erwischt, war natürlich nur ganz wichtig eine soziologische Studie. Ist ja klar.

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Mit Justin Timpe hier und gleich um kurz nach eins kommt meine Kollegin Dani Wiese. Ich mache Feierabend, wünsche euch noch einen schönen Sonntag und wünsche euch dann ganz viel Spaß mit Dani. Da geht es gleich übrigens um Textilien, die aus Deutschland kommen. Weil, sind wir mal ehrlich, also wenn wir uns jetzt ein T-Shirt angucken oder ein Kopfkissen, dann steht da meistens noch Made in China, Made in Bangladesch, Indien. Aber es gibt so ein kleines 3000 Dörfchen in Deutschland, die seit 80 Jahren immer noch genau das machen. Und warum das richtig gut ist, klären wir gleich um kurz nach eins.

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1: Hi, einen großartigen Sonntag und willkommen bei Brillox Radio. Ich bin Dani Wiese, schön, dass ihr mit dabei seid. Und wir starten auch gleich mal mit einer Frage, die man sich beim Einrichten wahrscheinlich viel zu selten stellt. Wo kommt das eigentlich alles her? Nicht nur der Tisch oder das Sofa, sondern auch die Stoffe, auf denen wir sitzen. Nach drei Songs geht es um Menschen, die ein fast verschwundenes Handwerk bis heute am Leben halten, mitten in Deutschland mit viel Erfahrung und ziemlich viel Geduld. Nix mit Made in China oder Made in Bangladesch. Nein, warum plötzlich gerade das Made in Germany wieder richtig modern wird, das klären wir. Nach drei Songs stellen wir euch jemanden vor, der genau das macht.
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0: Etikett, meistens made in China, Bangladesch oder Indien. Und damit willkommen bei Brillux Radio. Deutschland eher seltener. Das ist einfach die Realität. Aber es gibt immer noch Ausnahmen. Und Kollege Daniel Peters, du hast eine entdeckt. Erzähl mal.
1: Genau, und zwar im oberfränkischen Konradsreuth. Kleines Dorf, gut 3000 Einwohner. Da sitzt eine der letzten klassischen Webereien in Deutschland. 80 Jahre alt, noch immer Familienbetrieb. Und was die da machen, wirkt im ersten Moment fast wie ein Stück Vergangenheit mitten in der Gegenwart. Lisa Gleich hat mir ein bisschen was über die Arbeit erzählt.
2: Als Familien- und Traditionsunternehmen ist es uns super wichtig, dass auch unsere Garne handausgesucht sind von unseren Spezialisten, nur in unserer Weberei produziert werden, die Designer jeden Garn prüfen. Bei uns steckt überall Liebe drin, wird mit eingewebt.
1: Das klingt aufwendig. Und das ist es auch. Die meisten Textilhersteller haben ihre Produktion längst ins Ausland ausgelagert.
0: Was genau stellen die denn dort her, sag mal?
1: Zum Beispiel Stoffe für hochwertige Möbelbezüge oder auch Kissen. Zum runden Firmenjubiläum haben sie jetzt zum Beispiel eine Kissenkollektion rausgebracht, die heißt Heimatliebe. Inspiriert von traditionellen Trachten, aber neu und modern interpretiert. Kein Bergchalet-Klischee, sondern einfach fränkisches Heimatgefühl.
2: Viele sehnen sich auch an ihre Kindheit auch zurück und das spiegelt so einfach ein bisschen das Zuhause wieder. Bei der Oma in der Küche oder Urlaub mit den Eltern, Skifahren, und das kann man so sich dann ein bisschen nach Hause holen, aber dadurch, dass es trotzdem modern interpretiert ist, passt es trotzdem gut rein.
1: Regionales Design und vor allem regional hergestellt.
0: Ich habe manchmal das Gefühl, das interessiert immer weniger, also woher Sachen kommen und wer die gemacht hat.
1: Das kommt gerade tatsächlich wieder. Ich habe darüber mit Bernd Schellenberg gesprochen, Designer, Architekt und vor allem Kurator auf der weltweit größten Messe für Konsumgüter, der Ambiente in Frankfurt.
3: Man legt zum Beispiel, wenn man jetzt mal ein Ledersofa denkt, auch sehr viel Wert drauf, dass das möglichst europäische Ware ist, ne, und nicht aus Fernost kommt, wo man nicht weiß, wie das behandelt wurde oder auch gelebt hat, das Tier. Und das Gleiche spüren wir zum Beispiel auch bei Stoffen. The origin of product ist heute ein ganz wichtiges Thema für unsere Konsumenten.
1: Woher kommt das? Wer hat das gemacht? Das sind Fragen, die wir uns wieder öfter stellen. Und ein kleiner Betrieb in Oberfranken, der das schon immer so gemacht hat, der liegt damit plötzlich genau richtig.
0: Herkunft als Qualitätsmerkmal. Das war mal selbstverständlich und gerade geht's wieder stärker in diese Richtung. Dankeschön, Daniel Peters, für diese sehr, sehr guten Nachrichten hier bei Brillux Radio.

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1: Sonnig und trocken ist es heute Mittag. Dazu sind nur ein paar Wolken mit dabei. Und erst in Alpennähe kann am Nachmittag vereinzelt mal ein kräftiges Gewitter mit Starkregen aufziehen. Die Höchstwerte, die liegen zwischen 21 und 34 Grad. Morgen gibt's erst viel Sonne, später mehr Wolken und maximal werden es bis zu 37 Grad.
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2: Hi, Dani Wiese bin ich. Schönen Sonntagnachmittag mit uns mit Brillox Radio. Und gleich schauen wir mal hinter eine Tür, bei der ich besonders neugierig bin. Ich glaube, wir alle. Ich meine, wer beruflich auf höchstem Niveau kocht, wie wohnt der denn eigentlich zu Hause? Es geht hier um einen 2-Sterne-Koch. Ja, wohnt der privat völlig anders, als wir uns das vorstellen? Hat der eine Küche? Kocht der überhaupt in dieser Küche? Wie sieht sein Zuhause aus? René Frank hat uns in Berlin in sein Zuhause gelassen und zeigt uns, wie wohnt eigentlich ein 2-Sterne-Koch nach nur 2 Songs.

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1: Hallo, ich bin René Franke und ich betreibe in Berlin Neukölln, genauer gesagt Kreuzkölln, das Koda. Und das Koda ist ein Zwei-Sterne-Restaurant. Ich habe nicht nur zwei Sterne, sondern auch zwei zu Hause. Denn ich verbringe sehr viel Zeit in meinem Restaurant und dann eben natürlich zu Hause, wo ich einen Ort habe, wo ich mich wohlfühle, wo ich abschalten kann. Bei der Arbeit muss ich mich auf ganz viele Kleinigkeiten konzentrieren. Deswegen ist mein Zuhause da ein bisschen anders. Meine ganze Wohnung ist überhaupt smart. Das heißt, die Heizung reguliert sich von selber. Das Licht geht an in einem Raum, wenn ich dort bin. Wenn ich rausgehe, geht das Licht aus. Also meine Wohnung ist tatsächlich auch gar nicht so groß. Meine Küche ist auch nicht so groß. Sonst haben meistens Köche eine große Küche und kochen nicht viel. Bei mir ist das so, ich habe eine kleine Küche, koche aber doch relativ viel zu Hause, weil mir das eben wichtig ist. Ja. Top ausgestattet, dass ich zu jeder Zeit auch alles kochen kann. Allerdings muss ich auch darauf vorbereitet sein, denn ohne Vorbereitung habe ich eigentlich immer nur Champagner in der Kühlschrank und sonst nichts. Also ich habe auch wahnsinnig viele Utensilien in der Küche. Das ist eben mir wichtig, dass alles da ist, dass wenn ich irgendwas machen will, dann will ich mir auch nicht Gedanken machen, wie improvisiere ich jetzt, weil ich bin ja zu Hause, sondern ich will das genauso machen, wie ich das machen möchte. Deswegen, ich habe von Nudelmaschine bis zur Nudelpresse und jeden Aufsatz dafür alles zu Hause und auch so verstaut, dass nichts rumsteht. Bin da Meister darin, auf kleinen Flächen sehr viele Sachen zu verstauen. Ja. Also ich muss sagen, das ist mir aufgefallen, ich tendiere dazu, mich grau auszustatten, warum auch immer, und setze dann gerne andere Akzente und Farben, vor allen Dingen mit Holz, mit Eiche und mattes Silber. Das gefällt mir sehr gut, ja, und Blautöne. Und besuchen kann man mich auf jeden Fall in meinem zweiten Zuhause, sozusagen in meinem zweiten Wohnzimmer, das Koda, unser Gastraum, denn auch da haben wir immer Champagner kalt stehen.
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1: Einen großartigen Sonntag wünsche ich euch. Gleich wird es 2 und ich schaue für uns schon mal in die nächste Stunde. So thementechnisch könnt ihr euch freuen. Es wird ein bisschen, ja, bizarr. Wir schauen auf Kunst in der nächsten Stunde, bei der man nicht einfach nur sagt, wow, schön, nein, sondern eher, was zur Hölle ist da denn bitte im Kopf des Künstlers passiert? Es geht um ungewöhnliche Künstlerinnen und Künstler, um Traumwelten, Obsessionen und um Bilder, die man garantiert nicht sofort wieder vergisst. Die sind nämlich wirklich sehr, sehr, sehr speziell. Unter anderem in der nächsten Stunde hier bei Brillux Radio.

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1: Zwei Uhr ist durch. Hallo. Herzlich willkommen. Drillox Radio hört ihr. Mein Name ist Dani Wiesisch. Freue mich, dass ihr mit dabei seid. Und gleich wird's ein bisschen britischer. Hier bei uns im Programm. Nach drei Songs geht's in ein altes Gutshaus, bei dem eine Wand plötzlich viel mehr ist als nur ein einfacher Hintergrund. Denn manchmal reicht ein einziges Element im Raum und auf einmal erzählt das ganze Haus eine andere Geschichte. Und hier spielt eine ganz besondere englische Tapete die Hauptrolle. Und wir müssen uns das mal ganz genau anschauen. Nach nur drei Songs wird es British hier bei uns bei Drillox Radio.
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0: Okay, Leute, wir sind jetzt beim Gut Stahlenhaus in Erkrath. Das ist so ein sensationelles Schätzchen. Das hat eine regelrechte Transformation durchgemacht, unter anderem durch den Einsatz von Malerbetrieb Meister Gille. Guido, du bist Malermeister und warst dabei. Erzähl mal, da gab's eine neue Fassade, Sprossenfenster, 4 Meter hohe Decken und ein ziemlich spezielles Interieur, ne?
1: Meine Kundin, die hatte sich ganz tolle Tapeten aus England ausgesucht, die sie auch besorgt hatte. Sie aber auch, was die Inneneinrichtung ging, England, Schottland, überall unterwegs war und sich die Sachen zusammengesucht hat. Und dann haben wir ihr eine Tapete hingeklebt, die eine englische Geschichte erklärt.
0: Oh, okay, danke für dieses Bild. Wir sind da also komplett im englischen Stil unterwegs. Klingt aber erstmal nach einem ganz normalen Auftrag für euch, eine Tapete kleben. Und Micha, du hast das Schmuckstück dann auch an die Wand gebracht, oder?
2: Ja, ist richtig. Ich habe die Tapete geklebt mit einem Mitarbeiter, weil alleine nicht möglich war. Also war schon sehr spannend, weil so eine Tapete klebt man nicht alle Tage.
0: Wieso? Was meinst denn du da ganz genau?
2: Die lief einmal komplett rum. Der gesamte Raum ist ein Bild. Man muss halt sehr aufpassen, weil die kriegt man nicht überall. Keinen Verschnitt darf man haben. Ne? Man musste halt alles passen.
0: Oha, also bei so einer besonderen Tapete, da würde ich auch Schweißausbrüche bekommen.
2: Ja, Stress darf man bei so einer Tapete nicht haben. Da muss man ganz ruhig bleiben. Also man guckt sich dann schon an, geht mal weiter weg.

0: Ne, weil die Nähte müssen passen. Also das war schon sehr beeindruckend. Das war mit Sicherheit eine Herausforderung, weil das war auch eine helle Tapete und jeden Fleck sieht man halt da auch drauf. Ne?
1: Was ist denn drauf abgebildet? Also ich stelle mir da so Könige, Schlachten oder sowas vor.
0: Pferde, Bäume, alte Häuser, halt eine Geschichte. Das ist eine ganze Geschichte ringsrum.
1: Mit einem besonderen Highlight bekommt so ein altes Gutshaus auch wieder richtig Charakter, beziehungsweise bekommt seinen Charme zurück. Wie sieht's denn jetzt aus, Guido?
2: In den einzelnen Zimmern, in den Schlafräumen, in dem Badezimmer hat sich das alles irgendwo wiedergefunden. Mit Holzvertäfelungen auf eine gewisse Höhe, was auch sehr, sehr schön da reinpasst. Mit Natursteinen auf dem Boden, eine riesen Küche, die auch nach dem alten Stil gebaut wurde. Das fand ich ganz toll, wo man das Endergebnis gesehen hat. Und immer, wenn man dran vorbeifährt, erfreut man sich immer, ja, wir durften da mitmachen. Ne?
1: Ein Gutshaus von 1880 erstrahlt im neuen alten Stil. Innen wie außen voll mit Geschichte. Ach, ich liebe ja so eine Hausstories, wo man mit ganz viel Fingerspitzengefühl die Vergangenheit wieder auflebt. So erzählt Gut Stahlenhaus in Erkrath genau diese, nämlich seine Geschichte weiter.

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1: Sonnig und trocken ist es heute Mittag. Dazu sind nur ein paar Wolken mit dabei. Und erst in Alpennähe kann am Nachmittag vereinzelt mal ein kräftiges Gewitter mit Starkregen aufziehen. Die Höchstwerte, die liegen zwischen 21 und 34 Grad. Morgen gibt's erst viel Sonne, später mehr Wolken und maximal werden es bis zu 37 Grad.
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2: Dani Wiesel und ich, hallo, herzlich willkommen, schönen Sonntag, schönes Wochenende. Ach, ich freue mich, dass ihr mit dabei seid. Und wir gehen jetzt zusammen in die Kunstwelt. Nach nur

zwei Songs. Manche Kunst schaut man an und denkt, wow, schön. Bei anderer denkt man, interessant. Und manchmal spielt man davor und fragt sich, puh, was ist denn hier eigentlich passiert? Leute, genau diese Richtung, die schlagen wir nach zwei Songs ein. Es geht um Künstler und Künstlerinnen, deren Werke nicht nur ungewöhnlich aussehen, sondern oft aus ziemlich erstaunlichen Gedankenwelten entstanden sind. Zwischen Traum, Obsession und völliger Grenzverschiebung wird's gleich herrlich seltsam. Nach nur zwei Songs.

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1: Manche Kunst ist schön. Andere verstört ein bisschen. Und damit willkommen hier bei Brillux Radio. Und dann gibt's Werke, bei denen man sich fragt, was ist denn da eigentlich im Kopf des Künstlers passiert? Genau solche Künstler schauen wir uns jetzt mal an mit ziemlich bizarren Geschichten und Bildern. Alexander Peters, wer fällt dir denn da als erstes ein?
2: Ganz vorne mit dabei ist Yayoi Kusama. Die ist bekannt für ihre Punkte, überall Punkte, ganze Räume, Spiegelinstallationen. Selbst sie tritt oft gepunktet angezogen auf. Dahinter steckt aber mehr. Sie hatte als Kind schon Halluzinationen, in denen sich Muster immer weiter ausgebreitet haben, sie auch häufig Punkte gesehen hat. Und genau das verarbeitet sie in ihrer Kunst. Dieses Gefühl, dass sich alles endlos wiederholt, das zieht sich durch ihr ganzes Werk.
1: Also Kunst als Ventil für das, was im Kopf passiert. Bei unseren nächsten Namen geht es eher in Richtung Traumwelt, oder?
2: Total. Salvador Dali. Seine Bilder wirken wie Träume oder eher Albträume. Schmelzende Uhren, verzerrte Landschaften, Figuren, die irgendwie nicht ganz real sind. Dali selbst war auch ziemlich exzentrisch, hat sich gerne inszeniert und war schon fast ein Teil seiner eigenen Kunst. Bei ihm verschwimmen Realität und Fantasie komplett.
1: Und dann gibt's noch jemanden, da wird's deutlich düsterer.
2: Ja, Francis Bacon. Seine Werke sind schwer auszuhalten. Verzerrte Gesichter, deformierte Körper, oft sehr roh und brutal dargestellt. Das hat viel mit seinem eigenen Leben zu tun, das von Konflikten und schwierigen Erfahrungen geprägt war. Seine Bilder zeigen weniger Fantasie, sondern eher Emotionen in ihrer extremsten Form.
1: Also von Punkten über Traumwelten bis hin zu ziemlich intensiven Darstellungen, bizarre Kunst wirkt oft erstmal ein bisschen befremdlich, aber sie zeigt, wie unterschiedlich Menschen die Welt wahrnehmen. Und manchmal ist genau das Verstörende am Ende das, was am meisten hängen bleibt. Dankeschön, Alexandra Peters hier für Brillux Radio.

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1: Boah, fast drei an diesem Sonntag. Hi. Schönen guten Tag, schönen Sonntag. Ich freue mich, dass ihr mit dabei seid hier bei Brillux Radio. Und falls der nächste Urlaub schon geplant ist, wird's gleich in der nächsten Stunde richtig praktisch. Denn Koffer packen, das wissen wir alle, kann erstaunlich schnell zum kleinen Logistik.

Spiel werden. Was passt zusammen? Was braucht man wirklich? Wie verhindert man diesen berühmten Moment am Urlaubsort, wenn 5 Teile mitfahren, aber keins zum anderen passt, weil man ja mal wieder alles eingepackt hat und sich nicht entscheiden konnte und dachte, ach, das wird schon irgendwie gehen. In der nächsten Stunde geht's um Kofferpack-Sudoku. Und ich kann euch eine Sache versprechen. Wenn ihr das gehört habt, werdet ihr nie wieder Stress beim Kofferpacken

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1: Kurz nach drei ist es. Hi, ich hoffe, ihr genießt euren Sonntag. Dani Wiese bin ich bei Brillocks Radio. Und falls bei euch demnächst der Sommerurlaub ansteht, oh, dann habe ich gleich genau das Richtige für euch. Nämlich, wenn ihr denkt, beim Koffer packen, oh, das wird schon irgendwie passen und es passt doch nicht, oh nein, Mist, muss ich jetzt Übergepäck bezahlen, ah! Dann haben wir nach drei Songs eine Methode, die aus Kofferpacken tatsächlich ein System macht. Kofferpack-Sudoku heißt das Ganze. Und ich finde schon, allein der Name klingt, als könnte es helfen. Nach drei Songs erfahrt ihr mehr. Und ich sag mal, ganze Horror-Szenario beim Kofferpacken bleibt euch demnächst erspart.
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1: Jeder von uns liebt Urlaube, oder?
2: Ja.
1: Da gibt's ein Thema. Das ist so ein bisschen der Abturner, nämlich Koffer packen. Für viele ein super nerviges To-Do. Und immer diese Frage, was packe ich ein, was nicht? Die Sachen sollen ja möglichst zusammenpassen. Man will ja nicht den ganzen Kleiderschrank mitnehmen. Ja, Leute, Dunja Hess, Farb- und Zielberaterin, löst jetzt genau dieses Problem.
3: Es gibt ja nichts Schlimmeres im Urlaub, wie wenn wir uns morgens schon Stress machen, was wir jetzt anziehen sollen. Oder merken, ich habe das eine Teil nicht dabei, was ich brauche. Und da haben wir jetzt einen Riesentrend, gerade in den sozialen Medien. Und das ist dieses Kofferpack-Sudoku. Das ist eine Kofferpack-Methode. Man sieht das immer, da liegen dann die Kleidungsstücke auf dem Bett. Und das gibt eine spezielle Reihenfolge, nach der wir vorgehen. Und dann können wir damit Sudoku spielen.
1: Da bin ich ja jetzt erstmal gespannt. Erzähl mal.
3: Und zwar geht es so, dass wir anfangen mit einem Top, ein Unterteil und ein Layer-Teil. Also ein Cardigan, Jeanshemd, sowas in der Art. Also erste Reihe Top, Unterteil, Layer. Zweite Reihe Unterteil, Layer, Top. Dritte Reihe Layer, Top, Unterteil. Also das sind jetzt 9 Kleidungsstücke. Wir können da noch 2 Paar Schuhe einpacken, vielleicht eine Sonnenbrille und eine Tasche und das war's auch.
1: Wenn man diesen ersten Schritt gemacht hat, dann kann man anfangen mit dem Sudoku spielen.
3: Jetzt kann der Spaß nämlich beginnen, weil wenn ich dieses Kästchen da liegen habe, kann ich horizontal, vertikal und diagonal die Outfits kombinieren, weil die ja schon auch so in dieser Reihenfolge liegen, dass ich wirklich immer diese 3 Elemente im Outfit habe. Und es sieht immer gut aus, immer spannend aus, nie langweilig, weil 3 Teile einfach ein Outfit ausmachen. Ich habe die passenden Accessoires dabei und am Ende passt das alles gut zusammen und ich gehe morgens einfach an meinen Schrank, spiele das kurze Sudoku-Spiel und nehme mein Outfit mit in den Tag.
1: Und um es konkreter zu machen, geht Dunja das Sudoku jetzt einmal mit uns durch. Dunja, bitteschön.
3: Wir hätten zum Beispiel jetzt ein ganz normales Baumwolltop, sagen wir mal in einem Grauton. Dazu haben wir ein Unterteil, eine hellblaue Leinenshorts. Da haben wir noch ein Layer dazu, vielleicht die passende Leinenbluse. Die nächste Reihe wäre dann ein fließender Rock. Wir haben daneben den Layer, also vielleicht ein Jeanshemd und daneben das Top, einfach ein weißes T-Shirt. Untere Reihe wären dann wieder ein Layer. Da könnten wir jetzt nehmen nochmal eine Bluse. Wir haben wieder einen Top, also sagen wir mal ein Ringelshirt. Und wir haben einen Unterteil, das könnte diesmal sein, eine Bermuda-Shorts.
1: Und dann bauen wir uns das Outfit einfach zusammen, ja?
3: Wenn wir jetzt mal in der Horizontalen gehen, nehme ich das hellblaue Top und das Set quasi, das, die Shorts und die Bluse in hellblau. Und dann habe ich mein Outfit für den Tag. Am nächsten Tag nehme ich die Shorts in hellblau. Unten drunter war das Jeanshemd oder die Jeansbluse und da unten drunter war das Ringelshirt. So, kombiniere ich das zusammen, sieht wieder gut aus. So gehe ich Reihe für Reihe einfach durch und wechsle meine Sachen. Am Ende können daraus über 30 Outfits entstehen.
1: Kofferpack-Sudoku, grandiose Idee. Und dann ist hoffentlich die Quälerei mit dem, ist mein Koffer zu schwer? Bin ich im Übergepäckbereich? Muss ich meinen Koffer wiegen? Oh, endlich vorbei.

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1: Sonnig und trocken ist es heute Mittag. Dazu sind nur ein paar Wolken mit dabei. Und erst in Alpennähe kann am Nachmittag vereinzelt mal ein kräftiges Gewitter mit Starkregen aufziehen. Die Höchstwerte, die liegen zwischen 21 und 34 Grad. Morgen gibt's erst viel Sonne, später mehr Wolken und maximal werden es bis zu 37 Grad.
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2: Sonntag, hallo, willkommen. Hier ist Dani Wiese bei Brillux Radio. Schön, dass ihr mit dabei seid. Und gleich nach zwei Songs nehmen wir euch mit ins Couchkino. Das ist ein neuer Podcast von meinen wundervollen Kolleginnen. Und diesmal geht es um eine Geschichte, die wahrscheinlich jeder kennt. Allerdings in einer Version, die deutlich dunkler, kunstvoller und überraschender ist, als man sie aus dem Kinderzimmer kennt. Pinocchio neu gedacht. Von einem Regisseur, den man eigentlich aus einer ganz anderen Filmecke kennt. Nämlich aus der Horrorfilmecke. Warum allein die Entstehung dieses Films eine Geschichte für sich ist? Ich sage nur 15 Jahre. Pinocchio, die Horrorversion. Couchkino, der neue Podcast nach zwei Songs. Stellen wir euch den mal vor.

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1: Pinocchio. Die Geschichte von dem Jungen aus Holz, der zum Leben erwacht, ist ja eigentlich ein Kinderfilm. Aber der wurde von dem Regisseur, ja, Del Toro, neu auferlegt, und zwar in Stop Motion. Del Toro ist eigentlich bekannt dafür, Horrorfilme zu machen. Daher ist das natürlich eine regelrechte Einladung für meine Kolleginnen Johanna Penzig und Linda Wilmes, den Film im Podcast Couchkino mal so richtig durchzuexerzieren. Wir hören kurz mal rein zu den Girls.
2: Da kann man auch dann komplett verstehen, dass der dann auch mit Preisen zugeschmissen wurde, weil da einfach so viel Liebe reingeflossen ist.
3: Ja, und vor allen Dingen gucken wir uns auch nochmal den Cast an von den Synchronsprechern im Original. Ewan McGregor, der spielt natürlich meinen Lieblingscharakter, die Grille. Finde ich super, richtig, richtig gut. Cate Blanchett ist dabei, Tilda Swinton und pass auf, Christoph Waltz.
2: Stimmt, der ist auch dabei. Der spricht natürlich, also ich musste gucken, als ich gesehen habe, wen er spricht. Er spricht diesen faschistischen Vater. Er ist da schon in seinen Rollen immer sehr festgefahren, kann man sagen.
1: Ja, spannend. Ich habe auch schon komplett reingehört. Unter anderem erfahren wir auch, warum es sagenhafte 15 Jahre gedauert hat, den Film fertig zu machen. 15 Jahre. Und was Stop Motion eigentlich ist. Pinocchio, ein eigentlicher Kinderfilm aus den 50ern, im neuen Horrorfilmgewand. Ist eine sehr, sehr interessante Mischung, und die ganze Folge Couchkino gibt es ab sofort auf allen Podcast-Plattformen und auch als Videopodcast auf YouTube. Unbedingt mal reinschauen.

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1: Ein fantastisches Wochenende. Hi, herzlich willkommen hier bei Brillux Radio. Schön, dass ihr mit dabei seid an diesem wundervollen Sonntag. Ich hoffe, bisher läuft alles genau so, wie ihr euch das vorstellt. Und Leute, ich schaue schon mal für uns in die nächste Stunde. Da schauen wir nämlich auf etwas, das wir jeden Tag sehen und trotzdem kaum bewusst wahrnehmen, nämlich Straßenschilder. Wusst ihr eigentlich, dass sehr, sehr viele, ich glaube, es ist euch gar nicht so bewusst, blau oder grün sind und dass diese Farbwahl ganz speziell einen Grund hat und die auch funktioniert, wenn man die Sprache nicht versteht, denn Straßenschilder sind international. Ja, und genau darüber sprechen wir unter anderem in der nächsten Stunde nach 4 hier bei Brillux Radio.

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1: Kurz nach vier. Schönen Sonntag euch. Ich bin Dani Wiese. Ihr hört Brillox Radio. Alles richtig gemacht. Und gleich geht's um etwas, das wir jeden Tag sehen, aber eigentlich kaum bewusst wahrnehmen. Nämlich Straßenschilder. Genauer gesagt ihre Farben. Denn dass uns Blau oder Grün unterwegs Orientierung geben, ist kein Zufall. Dahinter steckt ein System, das weltweit funktionieren soll, sogar dann, wenn Menschen nicht dieselbe Sprache sprechen. Nach drei Songs schauen wir drauf, warum Farbe im Straßenverkehr viel klüger eingesetzt wird, als man denkt.
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1: Nachts, irgendwo auf einer Autobahn. Alles ist dunkel, der Asphalt schluckt das Licht. Und dann taucht es auf, ein großes Schild in Blau. Wir lesen es und fahren weiter, ohne nachzudenken. Dass Autobahn- und Schnellstraßenschilder weltweit fast immer blau oder grün sind, ist kein Zufall. Es ist ein internationaler Code, festgelegt unter anderem im Wiener Übereinkommen von 1968, das Verkehrszeichen weltweit vereinheitlichen sollte. In Deutschland fiel die Entscheidung bewusst auf Blau, nicht weil es hübsch ist, sondern weil es funktioniert. Andere Länder nutzen Grün für denselben Zweck, zum Beispiel die Schweiz oder Australien. Aber unterschiedliche Länder, gleiche Wirkung. Beide Farben bleiben auch bei hoher Geschwindigkeit gut lesbar, reflektieren Licht kontrolliert und wirken nicht aggressiv. Rot würde Alarm auslösen, Gelb würde nervös machen, Grün und Blau dagegen halten uns ruhig, selbst wenn der Verkehr uns stresst. Spannend ist, diese Farbwahl funktioniert sogar ohne Sprache. Jemand, der kein Wort Deutsch, Englisch oder Französisch versteht, erkennt trotzdem sofort, das hier ist Orientierung. Straßenschilder sind damit eines der subtilsten Steuerungssysteme unseres Alltags. Sie zwingen uns zu nichts, sie lenken allein durch Farbe. Vielleicht wirken sie genau deshalb so unscheinbar. Und vielleicht genau deshalb so effektiv in Blau und Grün.
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1: Sonnig und meist trocken ist es heute Nachmittag, dazu ein paar Wolken am Himmel. In den Alpen kann später auch mal ein kräftiges Gewitter mit Starkregen aufziehen, sonst bleibt es freundlich und die Höchstwerte liegen zwischen 21 und 34 Grad. Morgen gibt es erst viel Sonne, später mehr Wolken, maximal bis zu 37 Grad.
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2: Das Ganze mit mir, Dani Wiese. Hi. Schön, dass ihr dabei seid an diesem Sonntag hier bei Brillux Radio. Ich hoffe, das Wochenende läuft ganz hervorragend. Alles ist genauso, wie ihr euch das vorstellt. Und Leute, wir gehen mal gleich nach zwei Songs nach Berlin, unsere Hauptstadt. Und zwar habe ich da Karim getroffen. Karim ist ein Hair- und Make-up-Stylist. Ja, der macht die Promis schön, unter anderem ganz viele Promis aus den USA.

auch einen Barack Obama. Zum Beispiel. Und Leute, der macht mit seinen Stars, die er schminkt, macht er Lip Prints und hängt die sich dann zu Hause auf. Was das genau ist, die wirklich die krassesten Promi-Geschichten, welche berühmten Lippen bei ihm zu Hause hängen, ey, das ist super spannend, nach nur zwei Songs hier bei Prelux Radio.

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1: Leute, ich nehme euch jetzt mal mit in die Hauptstadt nach Berlin und zwar zu Karim, einen Promi-Make-up-Artist, der schon unfassbar viele Stars geschminkt hat. Und der hat zu Hause etwas ganz Besonderes, sogenannte Lip Prints, also Kunstwerke aus Lippenabdrücken.
2: Also als ich dann die Ehre hatte, Jane Fonda zu schminken oder auch die Prinzessin aus Monaco, also wirklich auch Königshäuser, habe ich irgendwie gedacht, ich brauche irgendwie ein Andenken und ich wollte jetzt nicht derjenige sein, der die Serviette klaut, mit der sie sich den Mund abgewischt hat. Und dementsprechend habe ich dann ganz nett gefragt, ob ich einen Lippenprint nehmen könnte, den sie dann auch unterschreiben. Und genau so ist es dann gekommen. Ein kleines Shoutout an meinen Kollegen René Koch, einen deutschen Make-up-Artist, der ja in Berlin auch ein Make-up-Museum hat. Und dieses Make-up-Museum, der war auch ein bisschen Inspiration für meine Lippenprint-Sammlung, weil der hat damals in den 80ern schon Lippenprints gesammelt und das ist ein ganz tolles Andenken für viele Make-up-Artists. Ich glaube, ich bin gar nicht der Einzige, mit dem Unterschied, dass meine Sammlung ziemlich beeindruckend ist, denn ich habe einfach ziemlich beeindruckende Leute in meinem Leben getroffen.
1: Und er hat mir dann ganz genau erklärt, wie er so einen Lippenabdruck nimmt.
2: Einfach einen Kleenex nehmen, teile das Kleenex, es hat ja mehrere Lagen, und nimm dann eine Lage und drück diese Lage ganz schnell auf die Lippen, sodass ich dann einen Abdruck der Lippe habe, auf die dann die Person darunter unterschreiben kann.
1: Und dann fehlt nur noch eine letzte Sache.
2: Eingerahmt mit Passepartout in einem wunderschönen Rahmen und das hängt bei mir im Wohnzimmer und das ist wirklich ein richtiger Eyecatcher, wenn du da reinkommst. Also so ein Autogramm von Barack, schon nicht schlecht. Es war zwar kein roter Lippenprint wie bei Jane Fonda, sondern eher ein Lippenpflegestift-Lippenprint. Also sieht ein bisschen fettig aus, aber es ist immerhin sein Lippen.
1: Und seine Top 5, seine absoluten Lieblings-Lipprints hat er mir natürlich auch verraten.
2: Jane Fonda, Anastasia, die Sängerin, Barack Obama. Ich würde vielleicht noch die Prinzessin Charlene von Monaco nehmen. Prinz heute King Charles und Camilla. Und dann könnte ich aber auch noch weitermachen. Topmodels, Supermodels, also ich habe ziemlich viele krasse Leute.
1: Ein Barack Obama Lipprint im Wohnzimmer. Das wäre für mich nicht nur Deko, sondern mein stilvollster Angebermoment an der Wand.

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1: Leute, kurzer Uhrencheck. Es ist gleich 5 an diesem Sonntag hier bei Brillux Radio. Schön, dass ihr mit dabei seid und ich schaue für uns schon mal in die nächste Stunde. Und da könnt ihr euch freuen. Es geht ab in die Küche. Ja? Aber diesmal geht es in der Küche nicht um den Herd, Fronten oder Arbeitsplatten. Nein, es geht um das, was oft unterschätzt wird. Nämlich die Wand dahinter. Denn manchmal ist alles gut geplant und trotzdem fehlt dem Raum noch irgendetwas. Warum die Wand viel stärker entscheidet, wie eine Küche wirkt, das hört ihr unter anderem in der nächsten Stunde hier bei uns bei Brillux Radio.

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1: Ja, hi. Leute, euch einen fantastischen Sonntag. 5 ist durch. Der Sonntag geht langsam Richtung Abend, aber ich freue mich, dass ihr mit dabei seid. Und gleich nach 3 Songs gibt es so eine Inspiration. Also, wenn sich das Büro Inspiration an dem Zuhause nimmt und das Zuhause an dem Büro, dann denkt man so, okay, wie soll das denn bitte schön funktionieren? Und ich sage euch, das funktioniert hervorragend und mit ganz viel Farbe. Es gibt zwei Menschen, die einen unterschiedlichen Geschmack haben, aber sich Büro und Zuhause irgendwie so eingerichtet haben, dass das ja einfach unglaublich gut passt. Ich weiß, das klingt jetzt so ein bisschen mystisch. Lasst euch inspirieren. Nach 3 Songs hier von uns, von Brillox Radio und einem Zuhause in einem Büro, das unglaublich großartig ist.
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1: Okay, Leute, ich bin gespannt, was ihr zu dem Thema sagt. Büroräume als Inspiration fürs eigene Zuhause und das eigene Zuhause als Inspiration fürs Büro. Das geht beides. Und damit willkommen hier bei Brillux Radio. Und bevor ihr jetzt komplett verwirrt seid, gebe ich euch mal ein konkretes Beispiel. Christoph und Michael, das sind zwei Geschäftspartner aus Südtirol. Und die haben ihren Concept Store, ihren Showroom und ihre Büroräume unter dem Namen House of James in einem sehr tristen Gebäude im Industriegebiet untergebracht. Die Idee der beiden: Wenn's außen so trist ist, dann muss es drinnen richtig knallen. Mit Farbe, ganz viel Farbe, ungefähr so wie in Christophs Wohnung.
2: Ja, bei mir zu Hause ist es schon sehr farbenfroh. Sehr laute Farben habe ich, sehr kräftige Farben. So bin ich halt mal, ja. Und hier haben wir es ein bisschen pastelliger gemacht. Warum nicht? Weil du bist ein anderer Farbentyp wie ich.
1: Richtig. Also die knalligen Farben von Christoph als Inspo, aber etwas abgeschwächt, weil Michael es ein bisschen schlichter mag. Das Ergebnis: die verschiedensten Pastelltöne, trotzdem bunt, aber nicht too much, und das kommt an.
2: Dieser Ort soll ja sehr inspirierend sein, um auch zu Hause mehr Farbe zu verwenden. Und du wirst es nicht glauben, seit dieses House of James hier steht, haben einige meiner Freunde beschlossen, ganze Wände mal in einer Farbe zu streichen.
1: Büroräume, die aussehen wie ein cooles Zuhause. Wohnlich, modern, farbenfroh. So stylisch, dass sie wiederum andere inspirieren für ihr eigenes Zuhause. Das ist doch sensationell, oder?

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1: Sonnig und meist trocken ist es heute Nachmittag, dazu ein paar Wolken am Himmel. In den Alpen kann später auch mal ein kräftiges Gewitter mit Starkregen aufziehen. Sonst bleibt es freundlich und die Höchstwerte liegen zwischen 21 und 34 Grad. Morgen gibt es erst viel Sonne, später mehr Wolken, maximal bis zu 37 Grad.
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2: Dani Wiese hier. Leute, wir machen den Sonntagnachmittag hier bei Brillux Radio gleich mal richtig wohnlich. Nach zwei Songs geht's um die Küche. Aber diesmal nicht zuerst um Fronten, Griffe oder Arbeitsplatten, nein. Es geht um etwas, das bei der Planung oft nur nebenbei läuft. Die Wand dahinter. Denn manchmal ist die Küche perfekt ausgesucht und trotzdem wirkt der Raum noch nicht rund. Warum Wandgestaltung viel stärker darüber entscheidet, wie eine Küche am Ende wirkt, das hört ihr gleich. Hier bei Brillux Radio. Schönen Sonntag.

0: neue Küche. Das ist ja meistens kein Spontankauf, oder? Also bei mir wäre es das nicht. Und damit willkommen bei Brillux Radio. Da wird verglichen, geplant, diskutiert, welche Front, welche Arbeitsplatte, Kochinsel oder doch lieber nicht. Und trotzdem passiert es manchmal, die Küche steht und der Raum wirkt irgendwie so überhaupt gar nicht. Kollege Daniel Peters hat nachgefragt, woran das liegen kann. Daniel, an der Küche selbst oder an was?
1: Gar nicht unbedingt. Manchmal liegt es tatsächlich einfach an der Wand dahinter. Darüber habe ich mit Jörg Deutschmann gesprochen, Geschäftsführer beim Küchenhersteller Pino Küchen. Und der sagt, die Küche allein macht noch längst kein gutes Raumgefühl. Deshalb werden selbst in Küchenstudios Küchen häufig ganz bewusst vor besonderen Tapeten oder farbigen Hintergründen in Szene gesetzt.
2: Dann ist es eben nicht nur das Möbel, was da steht oder der Schrank oder die Küche als Ganzes, sondern wenn Sie genau hingucken, dann ist da schon sehr drauf geachtet worden, dass eine tolle Wandtapete damit im Hintergrund angebracht ist, dass also dieses Bild des Wohnlichen auch wirklich dort auf den Kunden wirkt.
1: Die Wand im Hintergrund ist eben nicht nur Hintergrund, sie entscheidet mit, wie sie

0: Eine Küche am Ende anfühlt.
1: Jetzt, wo du es sagst, viele bleiben bei der Küchengestaltung, aber eher ja zurückhaltend.
0: Genau, viele Küchen bleiben einfach weiß. Weiße Fronten, weiße Wände, alles sauber, aber halt auch irgendwie leblos. Lieblos, findet Deutschmann. Und jetzt nehmen wir dieselbe Küche, weiß, aber dahinter eine dunkle, anthrazitfarbene Wand. Plötzlich bekommen die Fronten Konturen. Die ganze Küche wirkt gleich wärmer.
2: Dann ist das natürlich ein völlig anderes Outfit. Es kommt aus dieser Sterilität raus. Das war übrigens auch, wenn ich mich an unsere erste Küche erinnere, als Familie, bei meinen Eltern noch, dann war das eben. Das war clean, das war sauber, so wie eine Küche sein musste, aber es war eben überhaupt nicht wohnlich.
0: Farbe an der Wand ist eben nicht nur Deko. In offenen Wohnungen zum Beispiel kann sie sogar Räume voneinander trennen, ganz ohne Wände. Küche hier, Essbereich da, alles fließt ineinander, fühlt sich aber trotzdem eigenständig an.
1: Wenn ich jetzt mehr will als nur Farbe, also Mustertapeten, auffällige Looks, wie mutig dürfen wir denn da sein, Daniel?
0: Ziemlich mutig, findet Jörg Deutschmann. Ziegelsteinoptik, Dschungelmotive, florale Muster. Am Ende muss es zu uns und unserer Persönlichkeit passen, damit wir lange Freude daran haben.
2: Meine Mutter hat immer gesagt, du musst aufpassen, dass du dir nicht nach 5 Jahren irgendwas übersiehst. Also es muss auch eine gewisse Beständigkeit haben in deinem Leben.
0: Vor allem aber sollte das Gesamtbild stimmen. Eine florale Tapete zum Beispiel, die den Grünton der Küchenfronten aufgreift, da verstärkt sich das dann gegenseitig. Oder eine Ziegelsteintapete, die kann einer modernen Küche dann einen Loftcharakter verleihen.
1: Wer eine neue Küche kauft, sollte auch immer die Wand dahinter mitdenken, sagt mein Kollege Daniel Peters. Vielen lieben Dank für diese Inspiration hier bei Prolux Radio.

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1: Oh Leute, wir sind in den Endzügen des Wochenendes und alle so, nein, Mist. Erstmal willkommen hier beim Brillux Radio. Ich freue mich, dass ihr uns entdeckt habt. Über DAB Plus hört ihr uns ja überall in ganz Deutschland. Und Leute, wenn ihr noch mehr Inspiration braucht, ne, wenn ihr sagt, ey Mensch, Dani, ich würde gerne noch mal ein bisschen mehr bei mir zu Hause verändern und brauche noch ein paar schöne Tipps von euch. Alles, was ihr bei uns hört, das könnt ihr auch nachlesen über Instagram oder über unsere Homepage. Da heißen wir brillux.radio. Probiert uns aus. Ne? Also nicht nur, dass ihr uns hören könnt, sondern ihr könnt dann auch ein bisschen nachschnökeln. Und da sind coole Home-Stories, ne, auf unseren Webportalen. Also ganz, ganz, ganz viel Inspiration für euer Zuhause. Dazu großartige Musik. Dafür steht Brillux Radio. Und ich freue mich sehr, dass ihr uns entdeckt habt. Und wünsche euch einen fantastischen Sonntagnachmittag.

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1: Hier ein paar Punkte wild verteilt, da ein paar Striche. Ich meine, bei manchen Werken sage ich mir, kannst du auch. Nur mein wildes Gekrakel will keiner sehen. Also, es gibt Kunst, die ist schön. Andere verstört ein bisschen. Und dann gibt's Werke, bei denen man sich fragt, was ist da eigentlich im Kopf passiert? Genau solche Künstler schauen wir uns jetzt an mit ziemlichen bizarren Geschichten und Bildern. Alexandra Peters aus der Brillux Radio Redaktion. Wer fällt dir da als erstes ein?
2: Ganz vorne mit dabei ist Yayoi Kusama. Die ist bekannt für ihre Punkte, überall Punkte, ganze Räume, Spiegelinstallationen. Selbst sie tritt oft gepunktet angezogen auf. Dahinter steckt aber mehr. Sie hatte als Kind schon Halluzinationen, in denen sich Muster immer weiter ausgebreitet haben, sie auch häufig Punkte gesehen hat. Und genau das verarbeitet sie in ihrer Kunst. Dieses Gefühl, dass sich alles endlos wiederholt, das zieht sich durch ihr ganzes Werk.
1: Also Kunst als Ventil für das, was im Kopf passiert, ja? Bei unserem nächsten Namen geht's eher in Richtung Traumwelt, ne?
2: Total. Salvador Dali. Seine Bilder wirken wie Träume oder eher Albträume. Schmelzende Uhren, verzerrte Landschaften, Figuren, die irgendwie nicht ganz real sind. Dali selbst war auch ziemlich exzentrisch, hat sich gerne inszeniert und war schon fast ein Teil seiner eigenen Kunst. Bei ihm verschwimmen Realität und Fantasie komplett.
1: Und dann gibt's noch jemanden, da wird's deutlich düsterer.
2: Ja, Francis Bacon. Seine Werke sind schwer auszuhalten. Verzerrte Gesichter, deformierte Körper, oft sehr roh und brutal dargestellt. Das hat viel mit seinem eigenen Leben zu tun, das von Konflikten und schwierigen Erfahrungen geprägt war. Seine Bilder zeigen weniger Fantasie, sondern eher Emotionen in ihrer extremsten Form.
1: Bizarre Kunst wirkt oft erstmal fremd, aber sie zeigt, wie unterschiedlich Menschen die Welt wahrnehmen. Und manchmal ist genau das Verstörende

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1: Suki Waterhouse, Back in Love. 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
1: Wir alle kennen Fake-Marken. Marken, die andere Marken kopieren, ohne so zu heißen wie die Originalmarke. Muss ich auch eigentlich nicht erklären, ihr wisst, was ich meine. Sowas gibt's wohl auch in der Kunst. Da gab es mal einen Kerl, der hat jahrzehntelang die großen Künstler unserer Zeit kopiert, Alexandra Peters. Wer war dieser Kerl?
2: Elmir de Horry war jemand, der nicht einfach ein paar Bilder gefälscht hat, sondern vermutlich Tausende. Und zwar im Stil von richtig großen Künstlern wie Picasso oder Matisse. Er konnte deren Handschrift so gut imitieren, dass seine Werke in Galerien verkauft wurden, ohne dass jemand Verdacht geschöpft hat. Und das über Jahre hinweg.
1: Ja, und gleichzeitig hat er selbst ein ziemlich auffälliges Leben geführt.
2: Ja, total. Er hat nicht im Verborgenen gelebt, sondern eher wie ein Star mit Partys, Kontakten in der Kunstszene, einer Villa auf Ibiza. Und genau das macht die Geschichte so absurd. Er war Teil dieser Welt, die er gleichzeitig ausgetrickst hat. Irgendwann wurde er selbst zur Figur, über die gesprochen wurde, fast schon berühmter als mancher der Künstler, die er imitiert hat.
1: Und wie endet so eine Geschichte?
2: Ziemlich tragisch. Als der Druck größer wurde und ihm strafrechtliche Konsequenzen drohten, hat er sich auf Ibiza das Leben genommen. Und bis heute ist nicht eindeutig geklärt, wie viele seiner Fälschungen noch im Umlauf sind. Also Bilder, die irgendwo hängen und vielleicht immer noch für echt gehalten werden.
1: Ein Leben zwischen Glamour und Täuschung und Kunst, die vielleicht bis heute nicht enttarnt ist. Die Geschichte zeigt also, wie leicht sich selbst Experten manchmal blenden lassen.
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1: Kreativität, das ist was Schönes, sind wir uns alle einig. Manchmal ist sie aber auch so ein bisschen zu schön, denn irgendwo zwischen Genie und Wahnsinn wurden Dinge erfunden, die heute klingen, ja, wie aus dem falschen Film. Ich bin sehr gespannt, was uns meine Kollegin Linda Wilmes da jetzt mitgebracht hat. Also, du hast dir mal drei wirklich bizarre Erfindungen rausgepickt, ja? Womit starten wir?
2: Ja, wir starten mal mit dem Katzenklavier. Erfunden im 17. Jahrhundert von einem deutschen Gelehrten. Was denkst du, ist das?
1: Ja, ein Klavier für Katzen.
2: Nee, ein Klavier aus Katzen. Pass auf, mehrere Katzen werden da nach Tonhöhe sortiert. Und drückt man eine Taste, wird der Schwanz der jeweiligen Katze gepiekst. Und sie miaut dann im passenden Ton. Fertig. Man glaubte damals, schräge Geräusche könnten Menschen aus schlechter Stimmung oder Melancholie holen. Also quasi Musiktherapie.
1: Oh Gott, wie furchtbar. Ist ja voll die Tierquälerei.
2: Ja, absolut. Hat man damals dann auch gemerkt, dass wirklich alles daran problematisch ist. Das Ding wurde auch vermutlich nie wirklich gebaut. Zum Glück.
1: Ja, wie absurd. Was hast du denn noch?
2: Eltern jetzt mal weghören, denn in den 1930er Jahren kamen Menschen in London auf die Idee, Babykäfige fürs Fenster zu bauen. Die Dinger wurden dann einfach außen an der Hausfassade befestigt. Mehrere Stockwerke über dem Boden. Da kam dann das Baby rein und zack, fertig. Ziel dabei war frische Luft und Sonnenlicht für Kinder in engen Stadtwohnungen. Ja, und irgendwie je länger man drüber nachdenkt, desto schlimmer wird's eigentlich. Wind, Wetter, rostige Halterungen, da muss man wirklich eine Menge Vertrauen haben. Und weil das irgendwann selbst für die 30er zu wild war, gibt's die auch nicht mehr.
1: Meine Güte, das ist ja wirklich verrückt, ja. Sachen gibt's.
2: Ja, Moment, eins habe ich noch. Die Anti-Eifersuchtsbrille.
1: Okay, was soll das denn sein?
2: Eine Brille mit Spezialgläsern. Die hat attraktive Menschen weniger attraktiv wirken lassen, damit der Partner bloß nicht eifersüchtig wird. Eifersucht galt nämlich im frühen 20. Jahrhundert als optisches Problem. Also hat man sich gedacht, warum nicht einfach das Bild verändern?
1: Ja, gar nicht so blöd, ja? Die Idee ist doch passabel.
2: Ja, aber Beziehungen sind dann doch etwas komplizierter als ein tragbarer Instagram-Filter. Außerdem ist es echt schwer, romantisch zu wirken, wenn man aussieht, als würde man gleich einen Schweißkurs belegen.
1: Ja, manche Dinge setzen sich durch, manche nicht. Hinter jeder noch so absurden Idee steckt erstmal jemand, der ja, überzeugt war, ein echtes Problem zu lösen. Irgendwo zwischen Wahnsinn, Zufall und Kreativität. Wie gut, dass sich nicht alles durchgesetzt hat.
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1: Ja, das Bild vielleicht doch noch ein Stück nach rechts. Das Sofa vielleicht noch ein ganz kleines Stück von der Wand weg. Und wohin genau soll jetzt eigentlich nochmal die Vase? Boah, das ist manchmal so knifflig, die passenden Abstände zu finden. Und da bin ich sicher nicht allein.
2: Ja. Unglaublich. Ich messe die nach. Also ich messe nach meinen Fingern. Ich habe gerade was umgestellt, den Tisch. Und der war auf der einen Seite, ich weiß jetzt nicht mehr, 74 cm von der Wand entfernt. Und auf der gegenüberliegenden Seite waren es dann 78. Das habe ich natürlich geändert.
3: Absolut, weil meine Frau ist Architektin. Und die hat natürlich einen super Blick. Und das habe ich von ihr gelernt. Und das muss schon passen, ne?
4: Für mich ist immer wichtig, dass es nicht gerade ist, sondern immer so ein bisschen ja, schräg in den Raum rein steht. Ich mag das nicht so geradlinig.
5: Ja, ich achte auf Höhen und Tiefen im Raum und Abstände zu anderen Möbelstücken.
1: Ja, Abstände in der Einrichtung beschäftigt viele. Deshalb tauchen wir jetzt tiefer ein ins Thema mit meiner Kollegin Lisa Kreinbaum. Lisa, was müssen wir denn da wissen?
6: Das Thema ist ein Riesending. Ja. Nicht nur für unsere Hörer, sondern auch für Interior-Experten. Das bestätigt Einrichtungsberaterin Maria Husch.
7: Ja, Riesenrolle spielt der Abstand. In meinen Ausbildungen habe ich immer gelernt, wir planen nicht die Möbel, wir planen den Raum dazwischen. Und stimmt auch wirklich, weil dort leben wir ja.
6: Ja, und dann hatte ich einen richtigen Aha-Moment, als Maria Husch mir gesagt hat, 99% unserer Möbel sind freistehend. Warum also ohne Lücke an die Wand quetschen?
7: Jede Kommode, die ganz an der Wand dran steht, fühlt sich so, ich bin eingezwängt an. Stelle ich die 5 cm weg, ist es ein freistehendes Möbel.
6: Et voilà, der Raum wirkt freier und großzügiger.
1: Mhm. Und man hört ja auch ganz oft vom goldenen Schnitt.
6: Ja, das ist diese Regel, Dinge im Verhältnis 1/3 zu 2/3 anzuordnen. Denn steht alles symmetrisch, zum Beispiel Sideboard und genau mittig eine Vase, genau mittig darüber ein Bild, da fehlt einfach die Spannung. Stattdessen...
7: Ich lasse das Bild symmetrisch, aber die Vase ordne ich an, circa auf 2/3 oder mit einer Schale. Ja? Und das Spannende ist, unser Gehirn nimmt eine Ordnung wahr.
6: Übrigens auch, wenn wir Interior Pieces rechts anordnen.
7: Weil wir ja von links nach rechts lesen, ja. Und dann ist die Aufmerksamkeit auf der rechten Seite auf circa 2/3. Und dann fühlt sich das quasi Standard und normal an.
6: Ganz unterbewusst fühlt sich das einfach richtig an. Und wir denken, so sieht's gut aus.
1: Super spannend. Da wissen wir jetzt wieder mehr über Abstände und können es vielleicht auch das nächste Mal beim Umstellen anwenden. Danke Lisa und auch Maria Husch für diese Hintergründe.
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1: Im Studio Finn Riebesel, Freundlieb. Wo KI drinsteckt, muss auch KI draufstehen. In der ganzen EU gilt ab sofort eine Kennzeichnungspflicht für KI-generierte Inhalte. Und zwar für kommerziell veröffentlichte Bilder, Texte oder Audios, etwa Werbung oder Beiträge von Influencern. Wer Privat-KI-Inhalte teilt, muss die nicht kennzeichnen. Im Berliner Tiergarten haben mehrere tausend Menschen an die Opfer des CSD-Anschlags erinnert. Am Tatort gab es eine Mahnwache. Bei dem islamistischen Anschlag war letzte Woche eine Frau getötet worden. 31 weitere Menschen wurden verletzt. Der Bundesopferbeauftragte hat schnelle finanzielle Hilfe für die Betroffenen angekündigt. In der schwarz-roten Koalition ist eine neue Debatte um das Rentenpaket ausgebrochen. Konkret geht es um das Ende der Rente mit 63, gegen das sich die Ostministerpräsidenten ausgesprochen haben. Die Unionsspitze will an den Plänen festhalten. Bundesarbeitsministerin Baas zeigte sich dagegen gesprächsbereit. In Griechenland sind zwei Löschhubschrauber zusammengestoßen und abgestürzt. Sie waren westlich von Athen im Einsatz gegen die Waldbrände dort. Zwei Piloten kamen ums Leben. Seit Tagen kämpfen in der Region hunderte Feuerwehrleute gegen die Flammen. Mehrere Ortschaften mussten schon evakuiert werden.
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1: Als wir vor 5 Jahren bei uns ins Haus gezogen sind, da war gerade meine Tochter zur Welt gekommen. Unser erstes Kind. Und ehrlich gesagt hatte ich da überhaupt keinen Kopf, unser Haus schön einzurichten. Habe ich nur beim Kinderzimmer gemacht. So, in diesem Jahr habe ich das alles nachgeholt. Ja, ich habe unser Schlafzimmer und auch den Flur neu gestaltet. Und seitdem ist es viel schöner. Es ist gemütlicher geworden. Ja, ich habe Farbe reingebracht. Ich habe neue Möbel gekauft. Ich habe Deko gekauft. Kissen. Ich habe Vorhänge dran gemacht an die Fenster. Also es ist viel, viel wohnlicher geworden und gemütlicher. Ja, man fühlt sich wohler. Nächstes Jahr sind dann definitiv weitere Räume dran. Habe ich mir auf die To-Do-Liste geschrieben. So, jetzt habe ich persönlich nur einen Wohnsitz, ja, und auch nur einen, den ich schön machen muss. Was aber, wenn man noch einen Zweitwohnsitz hat? Ah, da braucht man Muße, ne? Meine Brillux-Radio-Kollegin Lisa Kreinbaum hat jemanden getroffen, der genau das gemacht hat, und zwar in Koblenz.
2: Genau, in einer Kleinstadtwohnung mitten in Koblenz. Da habe ich Dr. Matthias Wenghöfer getroffen. Nur ca. 40 Quadratmeter hat er hier zur Verfügung, aber für ihn ist es die perfekte Dienstwohnung.
3: Wir haben unsere Praxis hier gleich um die Ecke. Das heißt, wenn ich mal was länger zu tun habe, viel Papierkram habe oder vielleicht auch Dienst habe, brauche ich hier nur gerade die Straße runterzugehen und dann bin ich auch schon in der Wohnung.
2: Also Lage perfekt. Das hat ihn bei der Besichtigung sofort überzeugt. Im Gegensatz zum Zustand der Wohnung. Die war nämlich ziemlich verwohnt, wie er sagt.
1: Also wollte er renovieren, auch wenn es nur eine Dienstwohnung war.
2: Ja, ihm war das von Anfang an wichtig, dass er sich auch in seiner Dienstwohnung wohlfühlt.
3: Ja, bei uns ist es so, wir haben ja relativ lange Tage, 10 Stunden, 12 Stunden Tage. Und wenn man dann heimkommt, will man sich vielleicht hinsetzen, ein bisschen entspannen. Und da ist ein schönes Interieur, eine schöne Umgebung total wichtig, finde ich.
2: Auch der Zweitwohnsitz sollte sich also wie ein Zuhause anfühlen.
1: So, und wie hat er das dann geschafft?
2: Er hat sich Unterstützung von einem Maler geholt und der hat die Wohnung komplett auf Vordermann gebracht. Neue Tapete, neuer Boden, neue Farben. Und gerade die machen es richtig gemütlich. Statt kahler Wände gibt es jetzt ein kräftiges Petrol im Flur, ein dunkles Gräsch im Wohnbereich und ein helles Gelb in der Küche. Ein besonderes Highlight hat der Maler im Erker geschaffen.
3: Der Erker ist also relativ hoch. Der ist, ich glaube, 3,50 Meter oder sowas ist der hoch. Dann hat er nochmal die Kuppel in dem dunklen Blau vom Eingangsbereich abgesetzt, dass man so einen Himmeleindruck hat, wo die Lampe so hängt. Das sieht super schön aus, finde ich.
2: Auch bei der Einrichtung hat Matthias Wenghöfer viel Wert auf Details gelegt. Designmöbel und Lieblingsstücke wie alte Globen, die er sammelt.
3: Die haben so ein bisschen Patina. Die Landkarten haben so eine schöne Farbe, sind so ein bisschen verschossen auch. So die Kugeln, so wie das aufgezogen ist und sowas, so eine Handarbeit, ne? Das ist keine maschinelle Produktion, das sieht man total noch.
2: Ausgewählte Lieblingsstücke und kräftige, warme Farben, damit ist die Stadtwohnung zum perfekten zweiten Zuhause geworden.
1: Ein tolles Beispiel dafür, dass es sich lohnt, ja, Herzblut ins eigene Zuhause zu stecken, auch wenn es, wie in diesem Fall, nur die Dienstwohnung ist. Inspiration, die gab es hier bei uns, bei Brillux Radio.
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1: Im Studio Finn Riebesel Freundlieb. Werbung mit KI-Label im Bild, ein KI-Hinweis im Nachrichtenportal oder ein KI-Wasserzeichen im perfekt getrimmten Selfie eines Influencers. Wenn der EU professionell künstliche Intelligenz nutzt, muss das ab sofort klar kennzeichnen. Hintergrund ist eine neue EU-Verordnung. Hitze und Trockenheit machen dem Rhein weiter zu schaffen. Unter anderem in Köln und Bonn haben die Pegel neue Tiefststände erreicht. Wegen des außergewöhnlichen Niedrigwassers können Frachtschiffe nur deutlich weniger Ladung transportieren oder gar nicht mehr fahren. Auch Touristendampfer sind betroffen. In der schwarz-roten Koalition ist eine neue Debatte um das Rentenpaket ausgebrochen. Konkret geht's um das Ende der Rente mit 63, gegen das sich die Ostministerpräsidenten ausgesprochen haben. Die Unionsspitze will an den Plänen festhalten. Bundesarbeitsministerin Baas zeigte sich dagegen gesprächsbereit. In beliebten Touristenregionen in Europa brennt es weiter. So sind in Griechenland mehrere Waldbrände immer noch außer Kontrolle, darunter einer in der Nähe der Hauptstadt Athen. In Frankreich hatte sich die Waldbrandlage zuletzt entspannt. In Spanien helfen jetzt auch deutsche Einsatzkräfte beim Löschen.
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1: Dutch Design. Schon mal gehört? Das ist eine Designströmung aus den Niederlanden. Kreativ, mutig, oft nachhaltig und manchmal auch so ein bisschen verrückt. Wir sind öfter mal in den Niederlanden, ganz einfach, weil wir da in der Nähe wohnen. Und da habe ich das Dutch Design schon des Öfteren mal gesehen. Inzwischen reisen Designfans aus aller Welt in die Niederlande, um diesen Style zu erleben, ja, den man sowohl im Interior-Bereich findet, als auch draußen. Meine Brillux-Radio-Kollegin Lisa Kreinbaum hat drei Orte gefunden, an denen wir Dutch Design besonders gut erleben können.
2: Wenn ihr Dutch Design einmal live erleben wollt, dann startet am besten in Rotterdam. Dort steht nämlich ein Gebäude, das aussieht wie eine riesige, verspiegelte Schüssel. Das Depot Boymans van Beningen, direkt neben dem gleichnamigen Museum. 7 Stockwerke hoch und komplett mit über 1600 Spiegelplatten verkleidet. Futuristischer geht's kaum. Und drinnen 14 Räume mit 5 unterschiedlichen Klimazonen, in denen über 151.000 Kunstwerke lagern. Diese mutige, ungewöhnliche Fassade, genau das ist typisch Dutch Design. Der zweite Ort ist eigentlich nur ein Fahrradweg, aber eben nur eigentlich. Denn sobald es dunkel wird, beginnt der 600 Meter lange Van Gogh-Rosegard-Radweg zu leuchten. Tausende kleine Steine laden sich tagsüber mit Sonnenenergie auf und bilden nachts ein Muster, das aussieht wie Van Goghs Sternennacht. Entwickelt hat es der niederländische Designer Dan Rosegard, der bekannt dafür ist, Technologie und Kreativität perfekt zu verbinden. Und der dritte Ort zeigt, wie kreativ die Niederländer alte Industrieflächen neu nutzen. Das Hamburg-Terrain war früher ein Gelände für Waffen- und Munitionsproduktion. Heute sitzen dort Künstler, Designer und Startups. Zwischen alten Fabrikhallen gibt es Designstudios, Kunstateliers, Foodspots und Möbel aus dem 3D-Drucker. Selbst Roboter designen dort inzwischen Möbelstücke mit. Also wirklich ein perfekter Mix aus alt und neu. Und auch das ist typisch Dutch Design.
1: Also, wenn ihr das nächste Mal in den Niederlanden seid, lasst euch Dutch Design nicht entgehen. Da gibt es richtige Highlights. Drei davon habt ihr hier bei uns gehört, bei Brillux Radio.
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1: Im Studio Finn Riebel, sei freundlieb. Wo KI drinsteckt, muss auch KI draufstehen. In der ganzen EU gilt ab sofort eine Kennzeichnungspflicht für KI-generierte Inhalte. Und zwar für kommerziell veröffentlichte Bilder, Texte oder Audios, etwa Werbung oder Beiträge von Influencern. Wer Privat-KI-Inhalte teilt, muss die nicht kennzeichnen. Wird das Rentenpaket der Bundesregierung jetzt doch wieder aufgeschnürt? Die Ostministerpräsidenten haben mit ihrem Vorstoß zur Rente mit 63 eine Debatte darüber ausgelöst. SPD-Chefin Baas hat sich im ZDF jetzt offen darüber gezeigt, nachzuverhandeln. Hass und Gewalt dürfen niemals das letzte Wort haben. Unter diesem Motto haben mehrere tausend Menschen an die Opfer des Berliner CSD-Anschlags erinnert. Am Tatort im Tiergarten gab es eine Mahnwache. Bei dem islamistischen Anschlag waren eine Frau getötet und 31 weitere Menschen verletzt worden. Bundesaußenminister Wadefuhl fordert, dass die EU-Außengrenzen besser geschützt werden. Nach dem Ansturm von Migranten auf die spanische Exklave Ceuta in Nordafrika muss das absolute Priorität haben. Das sagte er der Bild am Sonntag. Das Thema beschäftigt am Dienstag auch die EU-Innenminister in einer Sondersitzung.
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1: Wer ein älteres Haus besitzt, erbt oder auch kauft, der kommt um das Thema Dämmung nicht drumherum. Die Fragen, die dann aufkommen, sind immer dieselben. Soll ich das wirklich machen? Bringt das tatsächlich so viel? Weil ja, eine Dämmung, die kostet erstmal und das ist nicht gerade wenig. Mein Kollege Daniel Peters wollte deshalb wissen, was genau sich durch eine Fassadendämmung verändert. Daniel, gibt es einen spürbaren Vorher-Nachher-Effekt?
2: Ja, den gibt es. Schauen wir uns ganz konkret an bei Tobias. Der hat sich 2019 eine Eigentumswohnung in Frankfurt gekauft. 80 Quadratmeter, 3 Zimmer, Haus Anfang der 60er gebaut, ohne Dämmung. Ist viel Liebe reingeflossen, aber auch mindestens genauso viel Energie rausgeflossen.
3: Merkte man doch gerade, wenn man dann mal November, Dezember im Wohnzimmer auf der Couch

0: liegt und es sich gemütlich macht, eine Runde Fernseh schauen will. Eine Decke musste man sich eigentlich immer greifen. Das ist so eine Grundkühle irgendwie da, selbst wenn du eben heizt.
1: Im Spätsommer 2024 hat die Eigentümergemeinschaft dann entschieden, wir dämmen. Mineralwolle, 12 cm, rund ums

0: installiert waren, war das verschwunden.
1: Noch kein Putz an der Wand, noch keine Farbe und trotzdem die Zugluft weg.
2: Und wie sieht's jetzt aus? Lohnt sich das auch finanziell?
1: Klar, das ist natürlich die entscheidende Frage. Mhm. Tobias war einer der Treiber in der Eigentümergemeinschaft und er sagt, die Skepsis, die war schon groß. Einige dachten, das kostet am Ende nur und bringt nichts. Tja, und inzwischen sagen die nichts mehr. Tobias selbst merkt das an seinem Heizverhalten.
0: Ich habe sie in der Tat meistens jetzt nicht mehr auf 4, sondern auf 3 stehen, weil es einfach deutlich ausreicht. Und vor allem, und das war mir besonders wichtig, das Wohngefühl in meinem Wohnzimmer ist einfach deutlich gestiegen. Und ja, ich mochte die Wohnung von Anfang an, aber seitdem wir installiert haben, mag ich meine Wohnung noch mehr.
1: Und bei den Energiepreisen ist das nicht nur ein Gefühl, sondern vor allem auch mehr Geld in der Tasche.
2: Ja, die Decke auf der Couch, vor allem so im November, Dezember, die braucht Tobias jetzt nicht mehr so häufig. Daniel Peters über den Vorher-Nachher-Effekt einer Fassadendämmung. Danke dir.
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1: Im Studio Finn Riebesel, Freundlieb. In der schwarz-roten Koalition ist eine neue Debatte um das Rentenpaket ausgebrochen. Konkret geht es um das Ende der Rente mit 63, gegen das sich die Ostministerpräsidenten ausgesprochen haben. Die Unionsspitze will an den Plänen festhalten.

0: festhalten. Bundesarbeitsministerin Baas zeigte sich dagegen gesprächsbereit. Im Berliner Tiergarten haben mehrere tausend Menschen an die Opfer des CSD-Anschlags erinnert. Am Tatort gab es eine Mahnwache. Bei dem islamistischen Anschlag war letzte Woche eine Frau getötet worden. 31 weitere Menschen wurden verletzt. Der Bundesopferbeauftragte hat schnelle finanzielle Hilfe für die Betroffenen angekündigt. Werbung mit KI-Label im Bild, ein KI-Hinweis im Nachrichtenportal oder ein KI-Wasserzeichen im perfekt getrimmten Selfie eines Influencers. Wenn der EU professionell künstliche Intelligenz nutzt, muss das ab sofort klar kennzeichnen. Hintergrund ist eine neue EU-Verordnung. In Griechenland sind zwei Löschhubschrauber zusammengestoßen und abgestürzt. Sie waren westlich von Athen im Einsatz gegen die Waldbrände dort. Zwei Piloten kamen ums Leben. Seit Tagen kämpfen in der Region hunderte Feuerwehrleute gegen die Flammen. Mehrere Ortschaften mussten schon evakuiert werden.
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1: Wann habt ihr das letzte Mal einen Horrorfilm geguckt? Also ich habe heute noch Karten für den Horrorfilm Obsession geholt, weil ich freue mich da schon seit Monaten richtig, richtig doll drauf. Der soll richtig gruselig sein. Aber es ist auch ein bisschen merkwürdig, ne? Wie kann es sein, dass man Bock darauf hat, sich so grausame Dinge anzuschauen, wo da Leute abgemuxt werden oder zerstückelt? Das wollte ich mal von einem Fachmann wissen, und zwar Joachim Theis. Der ist Psychotherapeut und kann uns jetzt sagen, warum gucken wir uns sowas wie Horrorfilme überhaupt an?
2: Das ist ein bisschen wie Nervenkitzel, ne? So wie wir das Kitzeln auf der Achterbahn irgendwie genießen, weil es bergab geht, weil wir wissen, wir sind ja irgendwie relativ sicher in diesem Ding, haben wir es dort im Kino eben genauso.
1: Was passiert denn da in uns? Warum können wir sowas Schlimmes überhaupt ertragen?

Das eine ist so das kognitive System. Also wir verstehen so im präfrontalen Kortex vorne im Kopf, dass wir im Kino sind, dass es hier sicher ist, dass wir nicht gleich das nächste Opfer sein werden und so weiter. Und gleichzeitig haben wir eine Aktivierung in der Amygdala, also im emotionalen Zentrum, im Angstsystem, weil wir uns natürlich

0: emotionalen Zustand, aber gleichzeitig auch eine viel weitere Perspektive.
1: Es gibt ja in so Horrorfilmen oft den Moment, wo die Gruppe sich trennt und dann irgendwie plötzlich kein Netz mehr hat und dann passiert irgendwas und dann beginnt der richtige Horror und ich leide da richtig mit und andere ja auch, ne?
0: Genauso wie wir vorher mitgelitten haben, sind wir aber auch Teil der Lösung und Teil des Heldentums und des ich hab's geschafft, ich hab's bewältigt, ne? Das Monster wird besiegt oder so etwas. Und da kommen dann natürlich auch positive Gefühle zusammen.
1: Welche denn?
0: Psychologisch wäre das dann wieder Dopaminausschüttung und vor allem auch Entspannung. Je nach dem Sport fühlen wir uns irgendwie besser, weil wir starke Anspannung erlebt haben körperlich.
1: Bei Horrorfilmen passiert ganz viel in unserem Gehirn. Anspannung, Nervenkitzel, Angst und danach natürlich auch die Entspannung und Dopaminausschüttung. Und gute Nachrichten, wir sind alle keine Psychos, nur weil wir uns das gerne angucken, sondern wir mögen auch einfach die Gefühle der Entspannung und vom Dopamin, das dann hinterher bei uns ausgelöst wird.
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1: Im Studio Finn Riebesel Freundlieb. Wird das Rentenpaket der Bundesregierung jetzt doch wieder aufgeschnürt? Die Ostministerpräsidenten haben mit ihrem Vorstoß zur Rente mit 63 eine Debatte darüber ausgelöst. SPD-Chefin Baas hat sich im ZDF jetzt offen darüber gezeigt, nachzuverhandeln. Hass und Gewalt dürfen niemals das letzte Wort haben. Unter diesem Motto haben mehrere tausend Menschen an die Opfer des Berliner CSD